0: is the best label going at the moment, quite possibly. I've got a few more things from the label queued up later on in the show. And the Tennis Coats are obviously a Japanese band. And that's taken from their new album, Music Exists.
1: Brand new.
0: Just came out, yeah. Also brand new.
1: I brought some very, very unusual. Because I was never a big Radiohead fan. And ich kann ja auch eigentlich auf Deutsch reden.
2: Ja.
1: Ich habe mir einen neuen Radiohead-Song mitgebracht, der gestern veröffentlicht wurde. Burn the Witch. Und den hören wir jetzt. Und
0: den,
1: der ist gut.

0: Radiohead, Burn the Witch. Selbst für mich ein toller Song, obwohl ich nie Radiohead-Fan war. Spielen tatsächlich dieses Jahr auf dem schwindligen Lollapalooza. Wie heißt das Festival?
1: Lollapalooza.
0: Lollapalooza, dieses American Franchise Festival. Auf dem, wo ist es? Du kennst dich aus mit so
1: Mainstream.
0: Treptow.
1: Ja, merkwürdig.
0: Ja. Alright. Dirk, wir haben ja heute einen Studiogast.
1: Oh, wie schön.

0: Und wen haben wir hier?
1: Ja, ich bin's.
2: Hallo.
1: Hallo.
0: Hey.
1: Hallo. Clara Hill, my name.
0: Gut. Dirk, du darfst jetzt gerne übernehmen.
2: Okay, welcome, Clara.
1: Thank you very much.
2: To P Radio Digital in Berlin, and you've brought some exclusive tracks from your upcoming album.
1: That's right. It's the single. It's called Lonely Glow.
2: All right.
1: And I thought it would be nice to present that single here in that radio.
2: Is this a world premiere?
1: I hope, and I think in the radio, yes.
2: Possibly.
1: But the release was on the 23rd of April.
0: Von der Single, nicht vom Album.
1: Single.
0: Genau. Ich glaube, wir dürfen gar nicht sagen, dass es die Premiere ist, weil sonst wird es nicht mehr auf.
2: Aber die Single ist schon draußen.
0: Ja, aber sonst dürfen wir es nicht mehr auf Radio 1 präsentieren.
1: Okay.
2: Okay, let's check it out then. Lonely Glow.
1: Have fun.

0: Lonely Glow.
1: Yes.
0: By Clara Hill, who's with us in the studio.
1: Thank you very much for the invitation.
0: Und du meinst, dieser Single ist schon draußen
1: yeah.
0: und das Album kommt am
1: 20. Mai.
0: 20. Mai. Mhm. Auf welches Label?
1: King Brit Archives.
0: Ah, mit King Brit hast du auch da zusammengearbeitet.
1: That's right.
0: Cool.
1: Zusammen das Album gemacht.
0: Great. Sounds good. And we're going to hear two more remixes from the album. What's the album called, by the way?
1: Pendulous Moon.
0: Wow, Pendulous Moon.
1: Mm-hmm.
0: Far out.
2: Nicht zu vergessen, die Record Release in der Berghain Kantine am...
1: Am 25.06.
2: Und warum kann man da nicht nur tolle Musik hören, sondern auch besonders gut feiern?
1: Weil digital in Berlin dort anwesend sein wird.
2: Das ist nicht ganz
1: richtig. Das ist nicht die richtige Antwort.
2: Nee.
1: Was ist die richtige Antwort?
2: Die richtige Antwort ist, weil, wenn ich mich recht erinnere, spielt tatsächlich Deutschland zur Europameisterschaft um 15 Uhr, was wir zusammen angucken.
1: Genau.
2: Was wir zusammen angucken werden im Rüdersdorfer Biergarten, genau vor der Berghain-Kantine. Und dann werden wir schön zusammen dein Konzert anhören und danach den Sieg von Deutschland feiern.
1: Genau.
0: Super, klingt sehr gut. Kantine ist Hammer, da mag ich es.
1: Genau, ja. Das ist cool, wenn ihr alle in der Berghain-Kantine dann Fußball gucken kommt und danach feiern kommt zu meiner Record Release, ist es alles perfekt.
0: Toll, genau. toll. Super, ja, freue ich mich. Das war ja Lonely Glow bei Clara Hill. Wie gesagt, mehr Tracks davon am Ende der Show. Zuerst, ich habe dir, Michael, ein ganz besonderes Track mitgebracht. Das war, glaube ich, dein Konzert-Highlight der Donau-Festival.
2: Oh. Es gibt ja ganz wenige, also vielleicht einmal in 5 Jahren kommt es vor, dass ich ein Konzert, das länger geht als 60 Minuten, tatsächlich mir ganz anschaue und nicht vorher rausgehe. Und das war dieses Jahr auf dem Donaufestival so. Hat mich umgehauen. Spielen am 20. August hier in Berlin die Berlin-Premiere und wir hören natürlich
1: Mogwai.
2: Genau, Mogwai Plays Atomic.
0: Scram.

0: Mogwai. Ganz, ganz groß. Ich sagte nach dem Konzert auf dem Donaufestival, was ja die Premiere war, habe ich gerade gehört, besser kann man so eine Musik live nicht spielen. Und sie haben ja einen neuen Bandmember, einen jungen 22-jährigen Musikstudenten aus Glasgow mit langen Haaren, der jetzt, die alten Herren sitzen hinten und machen Musik und er steht vorne und spielt wie ein kleiner Rockstar.
1: Cool, das klingt gut. Ich freue mich auf jeden Fall auf das Auftritt im Admiralspalast Ende August.
0: Und das wird fast noch besser, hoffen wir mal, weil im August haben sie ja einige Konzerte gespielt, was erfahrungsgemäß ja heißt, dass sie vielleicht noch besser werden, was fast gar nicht möglich wäre. Und steht man oder sitzt man im Admiralspalast?
1: Hm?
0: Steht man oder sitzt man?
1: Weiß ich nicht.
0: Ich glaube, man sitzt nämlich.
1: Ja.
0: Und die Tatsache ist ja, wir schauen den Film an, Atomic, ein sehr wichtiger Film, sehr wichtiges Thema. Und ich glaube, das wird mir besser gefallen, weil mir 90 Minuten auf den Beinen schon...
1: Richtiges Konzert dann.
0: In meinem fortgeschrittenen
1: also,
0: Alter
1: schon... Ich wundere mich bei Mogwai, weil ich habe die gesehen, als die angefangen haben in Schottland und so, dass die so groß geworden sind, dass die so ein großes...
0: Das sagten ganz, ganz viele auf dem Donaufestival, sagten, die waren so groß, jetzt sind die wieder weg vom Fenster. Weiß ich gar nicht, waren die groß? Waren die klein? Sind die wieder weg? Sind die wieder da? Ich habe keine Ahnung, für mich waren die immer gleich.
1: Ja, für so ein Post-Rock, also die sind als Post-Rock-Band.
0: Ja, es ist kein Post-Rock, unser Lieblingswort, aber eigentlich sind sie ja keine Post-Rock-Band mehr. Nein. wie sagt man, Shoegaze sagt man heute, oder filmische Gitarrenmusik,
1: ach so.
0: Gitarren, Drone, whatever. Naja, für uns ist es Post-Rock, für uns alte Männer.
1: Post-Rock, you don't stop. Good. I'm going to continue with a new release on Karaoke Calc. This is Ritornelle.

0: Sven Helbisch.
1: Die Premiere am 7. Mai im Radialsystem. Am Samstag. Ich habe schon viel gehört. Das wird ganz großartig mit dem Vocal Consort in Berlin. Chor, vielleicht der beste Chor, den wir haben in Ostdeutschland. Und das wird toll.
0: And you're going to DJ at the after party, Michael.
1: Yeah.
0: The best DJ we have in Ostdeutschland.
1: Maybe.
0: I hope so. Ich freue mich. Also, zwei starken Konzerttipps für Samstag. Schober Lieder One im Lido beim X-Jazz oder Sven Helbisch im Radiosystem Premiere-Konzert.
1: Sven Helbisch ist ja auch nicht nur bekannt, weil er ein großartiger Komponist ist und die Dresdner Sinfoniker 98 mitgegründet hat, sondern auch, weil wir gerade von Popmusik gesprochen haben, X-Pop, X-Jazz, hat ja viel gemacht für Rammstein, die ganzen Arrangements,
0: wow,
1: oder die Pet Shop Boys und andere, die anderen üblichen Verdächtigen im Pop-Business.
0: Cool. Und weil wir vom X-Pop wieder geredet haben, it's time for some pop music. And you know I love Welsh music. This is not Super Free Animals, but we do have some Super Free Animals news. This is a tribute album to the other amazing 90s Welsh indie space psychedelic pop band, the Gorky's Zygotic Monkey. There's like a 30-track compilation sort of tribute album to them just came out. 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

0: So that was Peder Männerfeld aus Schweden, der mich ziemlich überzeugt hat damals auf dem Atonal Festival vor 2 Jahren, glaube ich, war das. Macht sehr interessante Sachen, hat, glaube ich, auch Clara Lewis produziert und hat oft ein Bart und spielt auch unter anderem bei Roll the Dice, die ich damals auf dem Semibri Festival gesehen habe, vor 2 Jahren, die Popmusik machen, so eine schwedische, fast wie ABBA, nur auf Hipster gestylte Boygroup, Roll the Dice, Popmusik, aber was sie gemacht haben, war ziemlich gut. Und, ja.
1: And that was the track, BZ Reaction, from his album Controlling Body.
0: Yeah.
1: By Peder Männerfeld. Now we're gonna hear a new discovery thing that I just picked up on. It's called Dieterich und Barnes. Dieterich and Barnes from their album The Choral Casino. This is something that Flo sent me, and really amazing. I think you're gonna like this. Let's check it out.

0: Yeah, all right. That was Dieterich and Barnes with the track People Person from their album the Coral Casino. And I like that a lot. It's kind of retro African groove. I'm not sure what label it's on, but I definitely want to play more on the next show, so I'll tell you next time.
1: Yeah, good stuff.
0: Yeah, and it has this nice African groove, so we thought this is a good follow-on to play the African band that's coming to town.
1: Kommen am 18. diesen Monat an dem ersten offiziellen Kiezsalon, Mittwoch, ganz toller Abend, auf den ich mich ganz besonders freue, Ogoyanengo and the Dodo Women's Group aus Kenia spielen bei uns, und davor spielt der Entertainer, Komponist und Soundartist Janek Schäfer. Ein ganz besonderer Abend, und die beiden sind äußerst unterschiedlich, und jetzt hören wir Ogoyanengo.

0: Yeah.
1: Ogoya Nengo and the Dudu Women's Group aus Kenia spielen live am Mittwoch, den 18.05. bei uns im Kiezsalon. Zusammen mit Jannik Schäfer. Das wird ganz großartig. Der Kiezsalon ist eh unsere Lieblingsveranstaltungsreihe in Berlin. Prenzlauer Berg, Musikbrauerei, geht früh los.
0: Yeah, I think I'm going to be dancing to that one. So
1: wir werden alle tanzen, ja.
0: Very nice. And as you said, Michael, besides Ogoya Nengo on the 18th of May, we have one more act playing at the Kiezsalon on that night, namely Jannik Schäfer.
1: Und vielleicht können wir uns noch erinnern an Jannik Schäfer, der auf Madeira gespielt hat.
0: I do remember.
1: Ein ziemlicher Charakter. Das wird auch sehr lustig.
0: He's a great character. He's very funny and he does some powerful music. We're going to hear a track from him now, Jannik Schäfer.

0: That was Yannick Schaefer from his album Unfolding Luxury Beyond the City of Dreams. The track's called Coda, and Yannick Schaefer is playing live at the Kiez Salon in Prenzlauer Berg on the 18th of May. Come and check it out. As well as the Ogoya Nengo we heard before that. So it's going to be really nice.
1: Yeah. Wo man sagen muss zu Yannick Schaefer, der im Gegensatz zu dem, was man hört von ihm auf Platte, viel mit dem Raum arbeitet und komponiert zu jedem einzelnen Konzert.
0: Genau, auf das Madeira erinnere ich mich, das war so ein Surround-Konzert im komplett Dunkeln.
1: Genau.
0: Der saß hinter das Publikum und das war so ein 3D-Surround-Konzert.
1: Genau, und dann ist er spazieren gegangen.
0: Genau.
1: Ja. Also es wird spannend und wird mit Sicherheit auch lauter und intensiver als
0: cooler
1: das, was
0: Typ.
1: Wir...
0: Ja. Ich freue mich. Okay, we're going to hear one more track now. This is a bit more lively. Who is an artist we played last time, Kein Zweiter, and this is Tanzlied.

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0: kein zweiter.
1: Toll.
0: Ja, yeah, Tanzlied vom das Album Teilstück für totalen Schwung.
1: Oh, schön, schön sich ausgedacht, die ganzen Titel.
0: Total. Und,
1: wie hast du das entdeckt, Dirk?
0: Das habe ich von Dance. Von einer meiner Promo-Sourcen.
1: Alright.
0: Ja, der schickte mir die coolsten Zeug. Also, ja.
1: Also, und sind die aus Berlin, oder?
0: Ja, also wieso überlegst du das für den Kiezerlog jetzt?
1: Ich fand das ganz gut jetzt, ja.
0: Genau. 5 Uhr morgens im Berghain. Besser geht's nicht. Da drehe ich durch.
1: Gut. Weil cool. Du ja auch jeden Samstag um 5 Uhr morgens im Berghain bist.
0: Wenn die sowas spielen würden. Ja.
1: Okay.
0: Gut, jetzt haben wir einen Remix, oder? Das ist auch ein Tanztrack, oder?
2: Ja.
1: Erzähl uns doch mal was, Clara, über Komodo.
2: Komodo, a.k.a. Chris Nichols, a.k.a. Komodo aus England. Habe ich kennengelernt, weil ich mal mit ihm zusammen gespielt habe. Und dann haben wir gesagt, wir tauschen mal die E-Mail-Adressen aus und so weiter. Haben wir
1: das
2: einen Soundcloud gefunden.
1: In Skandinavien war das irgendwo.
2: Wo war das? Auf irgendeiner Insel. Ich glaube, das war bei Finnland irgendwo. Genau. Und dann habe ich mir seine Soundcloud-Sache angehört und war so begeistert, dass ich ihn eingeladen habe, mir Musik zu machen. Seitdem arbeiten wir an einer EP und ich dachte, im Zuge dessen wäre es vielleicht gar nicht so schlecht, wenn ihr einen Remix macht für meine neue Single.
1: Und er ist ein Drummer aber.
2: Er ist ein Schlagzeuger und produziert auch, aber sein Main-Ding ist, Schlagzeuger zu sein. Mhm. Komodo.
1: Und jetzt hören wir den Remix von dem Song von
2: Lonely
1: der Single.
2: Glow, genau.
0: Your new single.
2: The new single from the forthcoming album called Pendulous Moon.
0: Let's check it out.
2: Let's check it out.

0: Jo, der war schön progressiv.
1: Ja. Yeah.
0: I could dance to that. Ja, ich habe ihn auch im Club-Kontext gesehen. Das war Clara Hill, Lonely Glow in dem Komodo Remix.
2: That's right.
0: Sehr schön. Die Single ist schon draußen.
2: Genau.
0: Und das Album kommt am
2: 20.05.
0: Und die Record Release in der Berghain-Kantine ist wann?
2: Am 25.06.
0: Nach dem hoffentlich erfolgreichen Deutschland-EM-Spiel.
2: Egal, ob Deutschland verliert oder gewinnt, ihr kommt auf jeden Fall in die Berghain-Kantine ab 20:30 Uhr.
0: Gut, aber ich würde mir dann schon auch wünschen, dass, dass das Konzert auch je nachdem, wie Deutschland dann auch gespielt hat, dann auch angepasst wird.
2: Also auf jeden Fall, wir passen es spontan an die Gegebenheiten.
0: Genau. Gut, ja? Da freuen wir uns drauf.
1: Genau, schön, ja, toll.
0: Ja.
1: Cooler Remix, auf jeden Fall.
2: Thanks, danke schön.
1: All right, so we only got time for a couple more tracks tonight, but I want to play one more from the excellent Alien Translistor label. This is their latest release, I think. Yuasinho Meshes is the name of the album.
3: Wondrous Sibling.

0: Iwasino. Iwasino. I'm not quite sure how to pronounce it, but it is on Alien Transistor.
1: Und wir haben ihn eh schon kennengelernt. Er war,
0: I didn't meet him. Da musst du mir nächstes Mal vorstellen. Ganz tolles Band.
1: Ja, er war Part der Band von Markus Acher, die
0: Ach,
1: im Kiezsalon
0: klar.
1: gespielt haben bei uns zum Abschlussabend mit Montana Roberts.
0: Genau.
1: Der nette junge Mann. Was hat er gespielt? Xylophon? Xylophon, offensichtlich.
0: Philipp. Stimmt.
1: Gut, das war wieder eine vorzügliche Sendung, die mir äußerst geschmeckt hat, wie die Pasta, die ich davor gegessen habe. Vielen Dank, Clara, für den charmanten Besuch und für die tollen Songs. Wir freuen uns auf deine Record-Release.
2: Danke für die Einladung.
1: Vielen Dank, Dirk, wir wissen ja mittlerweile gar nicht mehr, wessen Show wir überhaupt, ist es deine Show heute oder ist es meine Show?
0: Das ist alles hinter uns.
2: Das ist unsere Show. Das ist eure Show.
1: Gut.
2: Ihr beide seid eins.
1: Gut. Und dann beenden wir die schöne Show wir beenden die Show erstmal mit der Ansage, dass wir uns hoffentlich alle wiedersehen am 18.05. zum Kiezsalon. Genau. Ogoyat Nengo and the Dudu Women's Group aus Kenia, ganz toll. Wir werden alle tanzen und danach davor Janek Schäfer, Kiezsalon Musikbrauerei. Mehr Informationen gibt's auf kiezsalon.de, eine besonders schöne Veranstaltung mit hervorragendem Wein und kurzen, aber intensiven Konzerten. Und jetzt hören wir noch einen Song von Sven Helbig, der am Samstag seine Premiere hat im Radialsystem ab 20 Uhr. Chor und Electronics mit dem Vocal Consort aus Berlin und dem Weltklasse-Dirigenten Christian Järvi. I eat the sun and drink the rain. Wir sind alle da, so wie wir hier sitzen, Dirk, Clara und ich. Wir werden danach auflegen, guten Wein trinken und uns wird's hoffentlich hervorragend gehen nach Musik, die so klingt wie der letzte Song heute Abend.
0: Yeah, well said, Michael. Thanks so much. Thanks for listening. And we're going to leave you with Sven Helbig. Sand FM's coming up next, so stay tuned to Peak Radio. We'll be back in 2 weeks with more digital in Berlin.
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Einen wunderschönen guten Abend hier auf Pi Radio 88.4. Ja, der erste Song war von Paul Moriart, Etude en forme de rhythm and blues. Ja, auch die Franzosen haben sich mit ihren Big Bands von den Sounds, den neuen in den 60ern, inspirieren lassen. Und so dieser furiose Big Band Sound, der sich auch ein bisschen anhört wie ein schöner, ja, Beat-Song. Nun gut, bleiben wir bei den Franzosen. Der nächste Song ist von Pierre Henry und ist die B-Seite seines sehr berühmten Psychrocks, das sich so ein bisschen anhört wie die Titelmelodie von Futurama. Heute aber die B-Seite, Herich Jodjak von Pierre Henry.

Das war Rockin' in the Orbit von Jimmy Haskell. Und wer sich wundert, dass im Hintergrund die ganze Zeit so ein komischer, immer wiederkehrender Piepton war, dem sei gesagt, dieses Lied kommt aus der Zeit, als der Sputnik 1 von der Sowjetunion in die, ja, in die Richtung Sterne geschickt wurde. Und allein dieses Tuten war wohl die wahrscheinlich meistgehörteste Radiosendung aller Zeiten. Ja, ein schöner, leicht angezüchter, ja, Rock'n'Roll-Song kann man schon fast sagen. Und weil es so schön war mit diesen kleinen Rock'n'Rollien, Sommerklängen, kommen wir als nächstes zu einem Song, der eigentlich auch sehr bekannt ist, Caravan, in einer Version von Henry Rose.

Victor Brady mit Brown Rain. Die Steeldrum unverkennbar. Ich glaube, ich kenne nicht viele Songs, in denen Steeldrum benutzt wird und es gleichzeitig so einen psychedelischen Einschlag gibt. Nun gut, heute habe ich mal was Besonderes vor. Und zwar habe ich heute Freikarten zu verlosen für eine Veranstaltung, die nächste Woche Freitag ist. Und zwar spielt Mark Sultan im Buzzy. Und ja, wie so bei Verlosen ist, muss man dann halt mal anrufen. Da sage ich euch schon mal die Telefonnummer. Und zwar ist das hier bei Pi Radio die 030 60 93 72 77. Und da so eine Verlosung immer in eine Frage gebunden ist, interessiert mich, wer heute seinen Todestag begeht. Und damit es nicht ganz so schwer wird, ist der nächste Song ein kleiner Hinweis darauf. Ruft an, hier bei Pi Radio 030 60 93 72 77. Die ersten zwei gewinnen jeweils zwei Freikarten fürs Mark Sultan Konzert am nächsten Freitag.

Der gute Sky Saxon war es, der gestorben ist. Wir hörten von seiner Band The Seeds, Try to Understand. Ja, ein paar Karten ist schon weg, das zweite ist noch da. Also beeilt euch, ruft an 030 60 93 72 77, denn zwei Karten sind noch zu haben und die gibt's an den, der zuerst anruft. Oder die Kommentarfunktion auf p-radio.de in der Kommentarleiste zur Sendung einfach sich kurz meldet. Gut, der nächste Song ist von Morgan Dalt. Ist eine zeitgenössische Band, hört sich trotzdem an wie von früher mit Black Tuna Gang.

Man or Astoman mit Taxidermist Surf von ihrem Album Is It Man or Astoman von 1993, ja. Die guten alten Tage der Surfmusik, in denen noch australische Bands harten Gitarrenrock spielten. Naja gut, heute spielen sie auch Gitarrenrock, aber mehr so in die psychedelische Richtung, wie zum Beispiel Tame Impala und andere. Nun gut, wir gehen weiter zu amerikanischen Garagenrock aus dem Jahre, irgendwas Ende 70er. The Plagues with I've Been Through It Before.

The Tower mit Slow Motion Mind. Ja, gleich werden wahrscheinlich manche von euch abschalten, um sich das Spiel anzugucken, Ecuador gegen Frankreich. Deshalb ist der nächste Song auch ein französischer Song, Je suis un éléphant. Heißt wahrscheinlich, wenn mein Französisch, was sehr schlecht ist, mich nicht täuscht, ich bin ein Elefant. Hoffe ich mal, dass die Franzosen sich ein bisschen schneller bewegen. Obwohl man ja sagt, Elefanten warten ab, wenn sie wenig leiden können, sammeln Munition und schießen dann im richtigen Moment damit. Ja, also der nächste Song, Jacques Trese mit Je suis un éléphant.

Die Pudis mit Icarus. Nun ja, heute mal einfach nur, weil die Franzosen spielen und es eine französische Zigarettenmarke gibt, die einen Helm hat mit Flügeln. Ja, weit hergeholt, ich weiß. Aber der nächste Song ist auch über Fliegen. Puka mit Haha, I can fly.

Ja, lieber Urs, das war ein Song für dich von Erwin Koray, Sisek Dagi. Ich hoffe, ich habe es richtig ausgesprochen, denn auch Türkisch gehört nicht unbedingt zu den Sprachen, die ich in irgendeiner Art und Weise mal ja irgendwie näher kennengelernt habe. Der nächste Song ist von einem französischen Produzenten und auch Musiker, J.P. Massera, bekannt durch viele Disco-Geschichten. Hier eine frühe Geschichte, heißt Radio Pirate Programm, passt auch irgendwie zu diesem Radio. Viel Spaß dabei.

Klaus-Johann Grobe mit Traumhaft, erschienen auf Trouble in Mind. Ja, irgendwie macht mich gerade zurzeit so ein bisschen diese frühelektronische Musik so ein bisschen, ja, an so Leute, wo so alte, die so alte Synthesizer spielen und damit ganz schöne Welten bauen. Nun ja, kommen wir zu einer anderen Band, die auch auf Deutsch singt und aber mehr so, ja, wieder das Gitarrenhandwerk mehr in den Vordergrund packt. Ecke Schönhauser mit einer schönen Version von I Wanna Be Your Dog.

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Yvonne Illiman mit I Can't Explain, eine Coverversion eines großen The Who-Hits. Bisschen später aufgenommen, schon ein bisschen mehr 70er Rock. Ja, die Frauen kommen ein bisschen kurz, wie immer in der Musikgeschichte, gerade in dieser Zeit. Deshalb nun eine Dame aus etwas noch früherer Zeit, hat in England, glaube ich, ihre Platten aufgenommen. Die meisten gibt's nur als Shellac. Wurde dann auch vom BBC nicht mehr gesendet, da ihre Texte für die damalige Zeit dann doch zu anrüchig waren. Der nächste Song heißt Don't Touch My Nylons von Marie Bruant. Und ja, Nylons waren eben damals teuer, gingen schnell kaputt. Und wie die Dame eben darüber ihre Nylons denkt und in welchen Situationen, hören wir jetzt. Viel Spaß.

Ja, und die zweiten zwei Karten sind auch weg. Auch wenn nicht auf den Namen Sky Saxon, sondern auf den Namen Foucault, denn auch der hat heute Todestag, sogar 30 Jahre. Nun gut, vom Lebensstil werden sie sich nur marginal unterschieden haben. So soll es sein. Ja, der letzte Song, ich weiß, er passt nicht ganz so in das sonst musikalische Bild der Sendung, aber ich mag ihn sehr und vor allem weiß ich, dass wahrscheinlich übermorgen es wieder heißt Don't Touch My Nylons, denn meine Gigi-Kompagnöse Miss Danger ist wieder in der Stadt und wir werden zusammen am Freitag im Bang Bang Club ein Club Separé veranstalten. Also wer gern psychedelische Tanzmusik hören will, möchte, sei gern dort gesehen. Dazu haben wir noch die beiden Briten, Chris McMillan und Sammy Seven, bekannt aus dem Londoner Cave Club. Das soll es erstmal sein mit der Werbung. Jetzt geht's weiter mit einem kleinen B-Boy-Hit. Jan Mink, Come On In.

Und wie das so ist bei Live, vergisst man dann natürlich auch schnell die Adresse und den Club zu sagen, wo man eine Veranstaltung macht. Also der Club Separé findet statt am 27.06. im Bang Bang Club beim Mehringdamm Nummer 61. Zwischmusik die ganze Nacht, ein bisschen Lichtshow, na sagen wir nicht ein bisschen, sondern ganz schön viel. Schöne Ölscheiben, freut euch drauf, kommt vorbei. Und der nächste Song ist von People's Temple, Brand New Thing, eine neue Band. Ein bisschen wie eine Fußballhymne, passt ja in die Zeit.

The 23rd Turn Off mit Michael Angelo. Ja, die Single kam raus, die zweite mit dem Titelsong Another Vincent van Gogh wurde leider nicht veröffentlicht, da diese Platte nicht so verkauft wurde. Vielleicht ein bisschen langsam, aber doch ein wirklich herzblutendes Ding. Nun ja, die Sendung geht so langsam dem Ende entgegen. Noch eine Viertelstunde knapp ist mir verblieben. Ja, bis Ende August ist dann hier ja Sommerpause, Sommerschlaf, wie man es immer nennen möchte. Und deshalb dieser Song für euch. Jaco Gardner mit The End of August.

Ja, bis Ende August ist hier Feierabend und leider war auch für viele Feierabend in meinem Freundeskreis gerade so viel Todesfälle, die sich reifen, irgendwie blöd. Deshalb ist der nächste Song für die, die oben ankommen. Ich hoffe, die Band hat Tüte übt da oben, dass es sich ungefähr so anklingt, wenn es dann schon zu Lob Gottes sein soll.

Ja, ich hoffe, die, die traurig sind, hatten ein bisschen Trost. Die, die keine Traurigkeit hatten, hatten trotzdem ein Gefühl dafür, dass man manchmal da sein muss für Leute, denen es schlecht geht. Ich hoffe, euer Sommer wird besser, mit mehr Freude, mit mehr Fröhlichkeit, mit viel Sonne, mit viel Spaß, Sonne, Herzen, Blumen, all das, was so ein Sommer so schön macht. Und dann sehen wir uns im September. Sehen leider nicht, hören wir uns wieder im September. Bis dahin alles Gute, bleibt gesund, bleibt fröhlich und habt einfach einen schönen Sommer. Denn der nächste Song ist eine Version von Summertime. Viel Spaß damit und bis bald.

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Herzlich willkommen zu einer neuen Ausgabe Bockelmann und Müller lesen und stellen vor. In der heutigen Sendung hört ihr die Aufzeichnung der Veranstaltung vom 19. Januar 2026, bei der sich alles um den Roman Vetter Pons von Honoré de Balzac drehte. Da Eske Bockelmanns Stimme an diesem Tag leider versagte, war hier ausnahmsweise Burkhard Müller allein am Mikrofon.

Ich begrüße Sie auch namens meines Kollegen Eske zu unserer dritten Lesung der Balzac-Reihe, die wir diesen Winter machen. Wir haben ja bereits, was haben wir eigentlich gelesen? Vater Goriot, verlorene Illusionen. Und heute kommt dran Vetter Pons, französisch Cousin Pons. Diejenigen, die schon ein oder zweimal dabei waren, die werden schon das Wichtigste über Balzac wissen. Für die anderen sage ich es nochmal. Also Balzac wird Ende des 19. Jahrhunderts geboren, in der Zeit der Französischen Revolution, und arbeitet nach 1815 vor allen Dingen für Zeitungen. Und diese Publikumszeitungen in hoher Auflage, die in dichter Folge erscheinen, das ist was Neues. Im letzten Buch, im letzten Lesung von Père Goriot, da hat die Papierindustrie ja auch eine große Rolle gespielt, die explodiert damals förmlich. Und das gibt eine völlig neue Art von Literatur, nämlich den Fortsetzungsroman. Das ist also eigentlich die fruchtbarste Gattung des 19. Jahrhunderts. In England folgen dir zum Beispiel auch Charles Dickens oder Arthur Conan Doyle mit Sherlock Holmes. Die Zeitschriften sind entscheidend. Und oft weiß Balzac, wenn ein Roman anfängt, noch gar nicht, wie das Ding aufhört. Er weiß nur, bis morgen müssen so und so viele Seiten bei der Zeitung liegen. Merkt man den Roman teilweise auch an. Also der Plot ist manchmal, sagen wir, ein bisschen gebogen, macht aber nichts, weil wir uns darauf konzentriert haben. Also nicht, was passiert, sondern was für Leute sind da, wie interagieren die miteinander. Große Zeit von Balzac beginnt also ungefähr 1820 und geht bis kurz vor seinem Tod 1850. Balzac arbeitet sich also buchstäblich zu Tode mit seinen 50 Tassen Kaffee jeden Tag. Wir haben das, glaube ich, auch schon mal zitiert. Von Balzac stammt der schöne Satz: Ein Kaffee muss sein, süß, heiß und schwarz wie die Sünde. Und er produziert fast 100 Romane. In knapp 30 Jahren, also eine erhebliche Produktivität, teilweise 1000 Seiten stark. Die letzten beiden Romane, die wir gelesen haben, spielen in der Zeit der Restauration. Das heißt, vom Ende Napoleons 1814-15 bis zur Juli-Revolution von 1830, als die Bourbonenkönige, die 1792 unter der Guillotine gelandet sind, oder beziehungsweise ihre Nachkommen zurückkehren. Nach 1830 ändert sich die Szene erheblich. Es kommt also das Bürgerkönigtum, immer noch eine Monarchie, aber die Bürger, die Kapitalisten, erhalten einen ganz anderen Einfluss, als das vorher der Fall gewesen ist. Es kommt eine enorme Beschleunigung ins Wirtschaftsleben rein. Das ist auch die Zeit, wo die Eisenbahn erfunden wird und sich sofort verbreitet. Die Fotografie, die auch innerhalb weniger Jahre ganz Europa erreicht. Auch von Balzac gibt es ganz gegen sein Lebensende noch eine berühmte Fotografie, die kennen Sie vielleicht, wo er mit aufgerissenem Hemd da sitzt und so die Hand auf die Brust legt. Unser Roman spielt im Jahr 1844, also 4 Jahre, bevor das Bürgerkönigtum in der nächsten Revolution ebenfalls untergeht. Und es kommt die Zweite Republik und dann kommt das Kaiserreich. Das Zweite Kaiserreich, das Erste Kaiserreich ist damals schon Geschichte und liegt 30 bis 40 Jahre zurück. Das werden Sie an dem Text merken, wie herablassend diese Zeit über das Zeitalter Napoleons urteilt. Es gibt auch immer ein paar Begriffe, die man vorher kennen muss. Und zwar, der Frieden von Amiens kommt vor, ist einer von diesen kurzwährenden Frieden im Napoleonischen Kriegen 1802. Wo Frankreich und England Frieden schließen, das macht aber nichts, ein Jahr später sind sie schon wieder im Krieg. Dann kommt vor der Bummler, das ist die deutsche Übersetzung des französischen Flaneur. Der Flaneur ist also ein junger, eleganter Mann, der den ganzen Tag nichts anderes tut, als auf den Boulevards auf und ab gehen und sich als Muster der Mode feiern zu lassen. Ihm eng verwandt ist der Incroyable, der Unglaubliche, der dazu auch noch ein Modegag ist. Dann kommen einige Kleidungsstücke vor. Am wichtigsten ist der Spencer. Das ist eine eng anliegende kurze Jacke. Und es kommt Alcibiades, denn damals lebt die Antike.
Alkibiades ist ein schöner Jüngling, später ein rücksichtsloser Politiker im klassischen Athen im 5. Jahrhundert vor Christus. Mein erstes Lesestück heute, das ist erstmal eine Darstellung des Titelhelden Vetter Pons. Im Oktober des Jahres 1844 gegen 3 Uhr nachmittags ging ein etwa 60 Jahre alter Mann, den aber jeder für älter gehalten hätte, den Boulevard des Italiens entlang, die Nase zu Boden gesenkt, die Lippen verschmitzt gekräuselt wie ein Krämer, der eben ein ausgezeichnetes Geschäft abgeschlossen hat, oder wie ein Junggeselle, der zufrieden aus irgendeinem Boudoir nach Hause zurückkehrt. Dies ist bei einem Mann der stärkste Ausdruck persönlicher Zufriedenheit, den man in Paris kennt. Als sie den Greis von weitem herankommen sahen, ließen die Leute, die dort den ganzen Tag auf Stühlen herumsitzen und sich dem Vergnügen hingeben, die Vorübergehenden von Kopf bis Fuß mustern, alle schon auf ihren Gesichtern, dass den Parisern so eigentümliche Lächeln hervortreten, das so vieles ausdrückt, Spott, Hohn oder Mitleid, das aber, um das Gesicht eines solchen, allen möglichen Schauspielen gegenüber so abgebrühten Parisers zu beleben, schon eine wandelnde Merkwürdigkeit ersten Ranges erfordert. Ein Wort mag vielleicht sowohl den Altertumswert dieses guten Kerls als auch den Grund, für das sich wie ein Widerhall in aller Augen wiederholende Lächeln verstehen lassen. Hyacinthe, ein wegen seiner Einfälle berühmter Schauspieler, wurde einmal gefragt, wo er die Hüte machen lasse, bei deren Anblick der ganze Saal immer vor Lachen losplatzte. »Die lasse ich nicht machen, die habe ich einfach aufgehoben«, erwiderte er. Also, unter der Million von Schauspielern, die die große Pariser Truppe bilden, befinden sich ihres Daseins unbewusste Hyacinthes, die alle Lächerlichkeiten einer Zeit an sich aufbewahren und einem wie die Verkörperung einer ganzen Epoche erscheinen, dass sie uns zu Heiterkeitsausbrüchen hinreißen, wenn wir auf einem Spaziergang den bitteren Kummer über die Untreue eines ehemaligen Freundes in uns hineinfressen. Durch gewisse mit unwandelbarer Treue zur Mode des Jahres 1806 beibehaltene Einzelheiten seines Anzugs erinnerte dieser Spaziergänger an das Kaiserreich, ohne sich doch zu sehr zum Zerrbild zu machen. Eine solche Feinheit machte dem Beobachter diese Art von Geistererscheinung außerordentlich kostbar. Aber eine derartige Zusammenstellung von Kleinigkeiten verlangt jene analysierende Aufmerksamkeit, mit der der sachverständige Bummler stets begabt ist. Und um schon von weitem Lachen hervorzurufen, musste der Spaziergang ja schon eine jener Ungeheuerlichkeiten bieten, die einem in die Augen springen, wie man so sagt, und nach denen unsere Schauspieler so sehr auf der Suche sind, um sich den Erfolg ihres Auftritts zu sichern. Dieser magere, dürre Greis trug einen haselnussbraunen Spencer über einem grünlichen Rock mit weißen Metallknöpfen. Ein Mann mit Spencer im Jahr 1844, sehen Sie, das ist etwa dasselbe, als hätte Napoleon eingewilligt, auf 2 Stunden wieder lebendig zu werden. Der Spencer wurde, wie schon sein Name sagt, von einem auf seine schmale Taille eitlen Lord erfunden. Vor dem Frieden von Amiens hatte dieser Engländer die Aufgabe gelöst, den Oberkörper zu umhüllen, ohne den ganzen Körper durch das Gewicht jenes schrecklichen Carrick zu erdrücken, der heute auf den Rücken alter Droschkenkutscher sein Ende erlebt. Da aber schmale Taillen sich in der Minderzahl befinden, hatte das Tragen eines Spencers bei den Männern in

Empire-Menschen zu nennen, wie man ja auch von einem Empire-Möbel spricht. Aber er verkörperte das Empire doch nur für Leute, die sich dieser prächtigen und großartigen Zeit wenigstens vom Ansehen her noch erinnerten. Denn hinsichtlich der Mode ist eine gewisse Treue in der Erinnerung erforderlich. Das Empire liegt uns bereits so fern, dass es sich niemand mehr in seiner gallo-griechischen Mode vorstellen kann. Empire ist das französische Wort für Kaiserreich, das endgültig 1815 endet. Und in dieser Zeit war das klassische Rom und Griechenland in jeder Hinsicht tonangebend. Die Frauen hatten Kleider, die wurden kurz unter der Brust gegürtet. Die Männer hatten ganz enge Hosen an und fühlten sich wie griechische Statuen und so weiter. Gallo-griechisch heißt die Mode, weil es natürlich nicht echt griechisch ist, sondern französisch verzerrt. 30 Jahre her, was ist länger herrscht? Das wäre so, wenn heute einer sagt, da läuft einer in der Mode der 90er rum. Der Hut war tief in die Stirn gezogen mit jener Art Herausforderung durch die Verwaltungsleute und Zivilisten damals, die der Militärs zu erwidern suchten. Es war übrigens ein fürchterlicher Seidenhut zu 14 Francs, dessen unterem Rand hohe, gewaltige Ohren weißliche, vergeblich durch Bürsten bekämpfte Stellen eingepresst hatten. Der, wie immer, schlecht auf die Pappform aufgepresste Seidenstoff warf an mehreren Stellen Falten und schien vom Aussatz erfasst zu sein, trotz der Hand, die ihn alle Morgen sorgsam pflegte. Unter dem Hut, der anscheinend immer im Begriffe war, herunterzufallen, erblickte man eins jener Gesichter so schnurrig und putzig, wie nur Chinesen sich für ihre Porzellanaffen zu erfinden wissen. Dieses, wie ein Schaumlöffel durchlöcherte Gesicht, in dem alle Löcher Schatten warfen, ausgehöhlt wie eine römische Maske, sprach allen Gesetzen der Anatomie hohn. Der Blick konnte keinerlei Knochengerüst wahrnehmen. Wo der Umriss Knochen verlangte, bot das Fleisch galertartige Halbflächen dar. Und wo ein Gesicht für gewöhnlich Vertiefungen aufwies, wölbte sich dieses in schlaffen Buckeln. Dieses wunderliche, wie ein Löcherpilz zusammengedrückte Gesicht, das durch graue, von roten Strichen statt der Brauen überragte Augen besonders traurig wirkte, wurde von einer Don Quixote-Nase beherrscht, wie eine Ebene durch einen Findlingsstein. Eine solche Nase drückt, wie schon Cervantes bemerkt haben muss, in Narrheit ausgeartete Neigung zur Hingabe an alles Große aus. Diese vollkommen ins Komische getriebene Hässlichkeit reizte übrigens durchaus nicht zum Lachen. Die von den matten Augen des armen Mannes ausgehende außerordentliche Traurigkeit befiel jeden Spötter und ließ ihm seine Scherze auf den Lippen gefrieren. Es kam einem unwillkürlich in den Sinn, die Natur habe diesem armen Kerl untersagt, je irgendwelche Zärtlichkeit zu äußern, bei Strafe die Frauen zum Lachen zu bringen oder sie zu betrügen. Der Franzose schweigt angesichts eines solchen Unglücks, das ihm als das grausamste von allen erscheint, nicht gefallen zu können. Hier haben wir also, ohne dass sein Name noch fällt, den Monsieur Pons. Manche Sachen verstehen sich damals noch so sehr von selbst, dass man sie nicht erwähnen muss. Zum Beispiel, wo kommen diese Löcher im Gesicht her? Das ist natürlich ein Pockengesicht. Die Pocken sind bis ins 19. Jahrhundert eine fürchterliche Krankheit und wer nicht stirbt, der kriegt kratertiefe Löcher in die Haut. Diese Leute sind entstellt fürs Leben. Jetzt braucht man noch ein paar Wörter, die sich nicht von selber verstehen. Eine Sache immer fraglich ist, wie viel ist der Franc wert? Fragt man sich eigentlich ständig, wenn man Balzac liest. Und nachdem wir uns mal ein paar Stellen angesehen haben, sagen wir, muss so zwischen 10 und 20 Euro wert sein. Also ein Hut zu 14 Franc ist nicht ganz billig. Was noch erwähnenswert ist, sind Gamaschen. Die gibt es heute nicht mehr. Das sind also ja lederne oder tuchene Beinkleider, die an die Schuhe anschließen und bis über die Knie hochgehen, die gegen Kälte und Dreck schützen. Auch die waren damals schon weitgehend ausgestorben. Die pythagoreische Lebensweise bezieht sich auf das Vegetarische. Pythagoras ist ja nicht nur ein Mathematiker und Philosoph, sondern er war auch der Erste, der mit Entschiedenheit gesagt hat, der Mensch soll keine Tiere essen, also ein Vegetarier. Ja, Gara ist eine Person, die mir ehrlich gesagt auch nichts sagt. Wichtig ist noch die Davidsche Schule. David ist der wichtigste Maler der französischen

Revolutionszeit und des Empire. Ja, also auch eine klassizistische Mode bringt. Sie kennen vielleicht einige Bilder von ihm, zum Beispiel Madame Recamier, die im klassischen Gewand auf dem Sofa liegt, oder Napoleon bei der Überschreitung der Alpen. Das ist alles David, der damals schon sehr unmodern war. Und vor allen Dingen darf man sich nicht verschrecken lassen, wenn man glaubt, auf ein Rentier im Text zu treffen. Das ist immer ein Rentier. Das heißt, jemand, der nicht arbeitet, sondern von seinen Vermögenserträgnissen lebt. Ja, und zum Schluss wird noch kurz angespielt auf die römische, die französische Akademie in Rom. Da hat nämlich Herr Pons auch mal eine Zeit lang verbracht. Dieser von der Natur so schlecht behandelte Mensch war gekleidet wie alle Armen der guten Gesellschaft und wie es die Reichen zuweilen nachzumachen versuchen. Er hatte von Gamaschen verborgene Schuhe an, nach dem Muster der für die kaiserliche Garde gemachten, die ihm zweifellos gestatteten, eine gewisse Zeit lang dasselbe Schuhwerk zu tragen. Seine schwarze Tuchhose wies rötlich schimmernde Stellen und auf den Falten weiße oder glänzende Striche auf, die nicht weniger als die Form die Zeit ihres Erwerbs bis auf 3 Jahre genau anzeigten. Die Weite dieses Kleidungsstücks verhüllte schlecht genug eine mehr aus der körperlichen Verfassung als einer pythagoreischen Lebensweise herrührende Magerkeit. Denn der gute Kerl hatte einen sinnlichen Mund und dicke, wulstige Lippen und zeigte beim Lachen weiße Zähne würdig eines Haifischs. Die übergeschlagene Weste, gleichfalls aus schwarzem Tuch, aber verdoppelt durch eine weiße, unter der in dritter Reihe eine rote gestrickte hervorleuchtete, konnte einen an die 5 Westen Garas erinnern. Ein riesiges weißes Mousselin-Halstuch, dessen anmaßender Knoten von einem Stutzer erfunden worden war, um die bezaubernden Frauen von 1809 damit zu bezaubern, ging so hoch übers Kinn hinauf, dass das Gesicht darin wie in einem Abgrund zu versinken schien. Eine geflochtene Seidenschnur lief quer über die Hemdbrust und schützte die Uhr gegen einen unwahrscheinlichen Diebstahl. Der grünliche Rock von bemerkenswerter Sauberkeit war etwa 3 Jahre älter als die Hose. Aber der schwarze Samtkragen und die neuerdings frisch aufgesetzten Knöpfe aus Weißmetall verrieten eine bis zur Kleinlichkeit getriebene Sorgfalt. Die Art, den Hut auf dem Hinterkopf festzuhalten, die dreifache Weste, das gewaltige Halstuch, in das Kinn hinabtauchte, die Gamaschen, die Metallknöpfe auf dem Leibrock, alle diese Überbleibsel der Empire-Mode standen ganz im Einklang mit der nach Rückständigkeit duftenden Gefallsucht eines Incroyable, der unaussprechlichen Geziertheit und Koketterie im Benehmen, mit der Fehlerlosigkeit und Trockenheit des Ganzen, die nach Davidscher Schule roch und an die zerbrechlichen Stühle Jakobs gemahnte. Auf den ersten Blick erkannte man übrigens in ihm den wohlerzogenen, einem geheimen Laster zur Beute gefallenen Mann oder einen der kleinen Rentiers, deren sämtliche Ausgaben bei der Mittelmäßigkeit ihrer Einkünfte so genau festgelegt sind, dass eine zerbrochene Fensterscheibe, ein zerrissener Rock oder die Seuche einer menschenfreundlichen Geldsammlung, der man nicht entrinnen kann, ihre kleinen Vergnügungen einen Monat lang verbieten. Wären sie zugegen gewesen, sie hätten sich gefragt, weshalb ein Lächeln dieses wunderliche Gesicht belebte, dessen gewöhnlicher Ausdruck traurig und teilnahmslos sein musste, wie bei allen Leuten, die im Verborgenen um die alltäglichsten Notwendigkeiten des Daseins ringen. Wenn man aber die mütterliche Vorsicht beobachtete, mit der dieser sonderbare Alte mit der rechten Hand einen offenbar sehr kostbaren Gegenstand den beiden linken Schößen seines doppelten Rocks trug, um ihn gegen unvorhergesehene Stöße zu schützen, wenn man die geschäftige Miene sah, die alle Müßiggänger annehmen, sobald sie einen Auftrag bekommen haben, dann hätten sie ihn sofort in Verdacht gehabt. Er habe so etwas wie das Schoßhündchen einer Marquise gefunden und bringe es nun triumphierend mit der geschäftigen Schöntuerei eines Mannes aus dem Empire seiner Angebeteten von 60 Jahren wieder, die immer noch nicht auf den täglichen Besuch ihres Verehrers zu verzichten gelernt hat. Paris ist die einzige Stadt der Welt, wo man derartige Szenen antreffen kann, die aus ihren Boulevards ein von den Franzosen der Kunst zuliebe umsonst aufgeführtes Schauspiel machen.
Nach der Schilderung dieses Mannes, der nur Haut und Knochen schien, hätte man ihn trotz seines kühlen Spencers wohl schwerlich unter die Pariser Künstler eingereiht, deren überliefertes Vorrecht, nämlich dem der Pariser Straßenjungen, es ist, in der Einbildungskraft der Spießbürger ausgelassensten Ulk zu entfesseln, da dieses schnurrige alte Wort nun doch einmal wieder zu Ehren gekommen ist. Und doch war dieser Spaziergänger ein Preisträger, der Verfasser der ersten, vom Institut seit Wiederherstellung der Akademie in Rom preisgekrönten Kantate, nämlich Monsieur Sylvain Pons, der Verfasser berühmter, von unseren Müttern gegirrter Romanzen, zweier oder dreier von 1815 bis 1816 gespielter Opern sowie einiger nicht veröffentlichter Musikwerke. Dieser würdige Mann beschloss sein Leben als Kapellmeister an einem Boulevardtheater. Dank seinem Aussehen war er Lehrer an einigen Mädchenpensionaten und besaß weiter kein Auskommen als sein Gehalt und seine Stundengelder, in seinem Alter noch Privatstunden geben zu müssen. Wie viele Geheimnisse in einem solchen so wenig romanhaften Dasein. Ja, das ist natürlich ziemlich zynisch gesagt. Er war so hässlich, dass man ihn sogar in Mädchenpensionaten gefahrlos einsetzen konnte. Sie sehen, wie Balzac seine Figuren entwirft. Balzac hat immer eine bestimmte Reihenfolge, wie er in seine Romane einsteigt. Am Anfang sehen wir immer den Protagonisten. Der wird beschrieben, es geht los mit den Kleidern, werden sehr sorgfältig untersucht. Und zwar ist das ja eine Zeit, in der auch noch die Männer schön aussehen wollten. Wenn Sie heute so ein Gruppenbild von Politikern oder Geschäftsleuten sehen, haben die alle den blauen Anzug und dieselbe Krawatte an. Das ist damals nicht so. Damals streben Männer wie Frauen noch danach aufzufallen. Und infolgedessen gibt das sehr viel her, wie Sie gemerkt haben. Dann kommt das Gesicht und die Haltung an die Reihe und zum Schluss erfährt man dann ein bisschen was von seinen Lebensumständen. Für all das nimmt sich Balzac viel Zeit. Ich brauche immer ein bisschen länger, als wenn der Eske und ich uns ablösen. Weil ich immer erst nachschauen muss, was jetzt als nächstes kommt. Ja, was wir jetzt brauchen, sind natürlich wieder ein paar Begriffe. Rossini, den kennen Sie vielleicht noch als Komponisten der Zeit. Euterpe ist die Muse der Musik. Vom Staate nach Rom geschickt, um dort ein großer Musiker zu werden, brachte Sylvain Pons sich den Geschmack an Altertümern und schönen Kunstgegenständen von dort mit. Er verstand sich wundervoll auf Meisterstücke des Handwerks oder des Gedankens, die man seitdem unter dem volkstümlichen Wort Kleinkunst zusammengefasst hat. So kam dieser Sohn Euterpes als wilder Sammler um 1810 wieder nach Paris, beladen mit Bildern, kleinen Bildhauerarbeiten, Rahmen, Schnitzereien in Elfenbein, in Holz, Schmelzarbeiten, Porzellanen und so weiter, die während seines Studienaufenthalts in Rom den größten Teil seines väterlichen Erbes sowohl durch die Kaufpreise als auch durch die Transportkosten verschlungen hatten. Auf die gleiche Weise hatte er das Erbe seiner Mutter während der Reise verwendet, die er nach den drei pflichtgemäß in Rom zugebrachten Jahren durch Italien machte. Er wollte in Muse, Venedig, Mailand, Florenz, Bologna, Neapel besuchen, in jeder Stadt als Träumer, als Weiser umherstreifen, sich dort mit der Unbekümmertheit eines Künstlers aufhalten, der, um leben zu können, auf sein Talent zählt, wie ein Freudenmädchen auf seine Schönheit. Pons war während dieser herrlichen Reise so glücklich, wie ein Mann voll Seele und Zartgefühl es nur sein kann, dem seine Hässlichkeit jeden Erfolg bei den Frauen untersagt, der übrigens die Dinge dieses Lebens auch immer unterhalb seines selbst erschaffenen Ideals fand. Aber er hatte sich mit diesem Missverhältnis zwischen dem Klang seiner Seele und der Wirklichkeit abgefunden. Dieses rein und lebhaft im Herzen bewahrte Schönheitsempfinden war zweifellos auch die Grundlage für die geistvollen, feinen, anmutigen Melodien, die ihm von 1810 bis 1814 einen gewissen Ruf einbrachten. Jeder Ruf, der sich in Frankreich auf einer Beliebtheit, auf dem Zeitgeschmack, auf dem Pariser Eintagslaunen aufbaut, bringt Leute vom Schlag eines Pons hervor. Es gibt kein Land, wo man so streng in großen Dingen und so geradezu verächtlich nachsichtig gegen kleine ist. Wenn Pons sehr bald in den deutschen Tonfluten und in Rossinis Erzeugnissen ertränkt, 1824 noch ein beliebter und durch seine wenigen letzten Romanzen bekannter Musiker war, so male man sich aus, was er 1831 noch sein konnte.
1844, dem Jahr, in dem die einzige Handlung dieses lichtlosen Lebens begann, hatte Sylvain Pons daher den Wert einer vorsintflutlichen Achtelnote erreicht. Die Musikverleger übergingen sein Dasein vollständig, wenn er auch noch für mäßiges Geld die Musik zu einigen Stücken für sein Theater und ein paar Benachbarte schrieb. Wir lernen ihn allmählich schon ein bisschen besser kennen. Er ist Musiker, ein vergangener modischer Musiker und er ist ein Sammler von Kunstwerken. Und aus dieser Kunstsammlung ergibt sich die weitere Handlung. Auch fürs nächste Stück muss man wieder ein bisschen was erklären. Dadurch, dass eben Balzac so sehr für die Zeitungen seiner Zeit geschrieben hat, bewegte sich völlig im Horizont der damaligen Aktualität. Aber gerade deswegen sind manche Sachen heute schwer verständlich nach 180 Jahren. Zum Beispiel muss man wissen, wer die Auvergnaten sind. Die Auvergne ist eine Landschaft in Zentralfrankreich. Die Bewohner sind berühmt als verschlagene Händler und Gastwirte, die sehr gut zu schachern wissen. Madame Pompadour, das war die Geliebte des Königs Ludwig XV., der sich wenig um Politik gekümmert hat. Und der hat stattdessen Madame Pompadour seine Politik treiben lassen. Vor allen Dingen während des Siebenjährigen Kriegs gegen Preußen, wo König Friedrich II. Von Preußen gesagt hat, er kämpfe gegen drei Unterröcke. Gegen die russische Zarin, gegen Maria Theresia von Österreich und gegen Madame Pompadour. War kein Frauenfreund. Es tauchen die Könige Ludwig XV. Und Ludwig XVI. Auf. Ludwig XV. Ist also der Urenkel des Sonnenkönigs, regiert von 1715 bis 1776, über 60 Jahre. Sein Sohn Ludwig XVI. Hat das Pech, 1792 unter der Guillotine zu landen. Was hier also angedeutet wird, ist das französische 18. Jahrhundert, das Zeitalter des Rokoko. Das Rokoko war damals schon die vorletzte Stilepoche. Also die letzte Stilepoche, das Empire, das haben Sie bereits mitbekommen, erfreut sich damals keiner großen Beliebtheit mehr, sondern wirkt lächerlich. Aber es ist eine merkwürdige Erscheinung, dass immer die vorletzte Epoche auf einmal wieder attraktiv erscheint. Und Pons wittert das frühzeitig und kauft schon früh Gegenstände aus dem 18. Jahrhundert auf, als sie noch billig sind. Und in der Folgezeit steigen diese Sachen natürlich im Wert. Übrigens ungefähr zur selben Zeit wie in Deutschland. In Deutschland gibt es ja auch jede Menge neubarocke Architektur. Ich kenne jetzt nicht so viel, aber in Dresden. Nachdem er seit seiner Rückkehr aus Rom etwa 2000 Francs pro Jahr ausgegeben hatte, verbarg Pons vor den Blicken aller eine Sammlung von Meisterwerken sämtlicher Gattungen, deren Stückverzeichnis die fabelhafte Zahl 1907 erreichte. Von 1811 bis 1816 hatte er während seiner Gänge durch Paris für 10 Francs gefunden, was man heute mit 1000 bis 1200 Francs bezahlen würde. Darunter waren auserlesene Gemälde aus den 45.000, die jährlich in den Pariser Läden zur Ausstellung gelangen. Hauchdünne Sèvres-Porzellane bei Auvergnaten gekauft, diesen Nachfolgern der schwarzen Bande, die karrenweise die Wunderwerke der Pompadour-Zeit fortgeschleppt hatten. Endlich hatte er auch die Überreste des 17. und 18. Jahrhunderts aufgelesen und so den geistreichen Leuten der französischen Schule Gerechtigkeit widerfahren lassen, jenen großen Unbekannten, Le Potre, Lavallée, Poussin und so weiter, die die Stilarten Ludwigs des 15. und Ludwigs des 16. erschaffen haben und deren Werke die vorgetäuschten Erfindungen unserer heutigen Künstler ermöglichen, die sich unaufhörlich vor den Schätzen des Kupferstichsaals krümmen, um durch geschickte Nachahmung Neues hervorzubringen. Diesen Umschlagstellen, den unerschöpflichen Fundgruben der Sammler, verdankte Pons viele Stücke. Das Vergnügen, seltene Stücke zu kaufen, kommt in zweiter Linie. Das erste ist das Schachern. Pons hatte als erster Tabaksdosen und Kleinmalereien gesammelt, ohne Ansehen im Kleinkunsthandel, denn öffentliche Verkäufe besuchte er nicht und zeigte sich auch nicht bei den berühmten Händlern, hatte Pons keine Ahnung vom Verkaufswert seiner Schätze. Der verstorbene Dusommerat hatte zwar versucht, mit dem Musiker in Verbindung zu treten, aber der Fürst des Kleinkunsthandels starb, ohne in das Museum Pons vorgedrungen zu sein, das einzige, das man mit der berühmten Sammlung Sauvageau hätte vergleichen können. Zwischen Pons und Monsieur Sauvageau bestanden allerdings Ähnlichkeiten.
wie Pons Musiker, ebenfalls ohne großes Vermögen, war Monsieur Sauvageau auf dieselbe Art und Weise vorgegangen, mit denselben Mitteln, der gleichen Liebe zur Kunst, demselben Hass gegen berühmte Reiche, die sich Sammlungen zulegten, um mit den Kunsthändlern in einträglichen Wettbewerb treten zu können. Ebenso wie sein Nebenbuhler, sein Nachahmer, sein Widersacher empfand Pons im Herzen für alle diese Stücke, diese Wunderwerke der Handarbeit eine unersättliche Habgier, die Liebe eines Liebhabers zu einer schönen Geliebten. Und der Wiederverkauf in den Sälen der Rue des Jeuneurs oder den Hammerschlägen der beamteten Schätzer schien ihm wie ein Verbrechen an der Kleinkunst. Er besaß seine Sammlung, um sich ihrer zu jeder Stunde erfreuen zu können. Denn für die Bewunderung großer Werke erschaffene Seelen besitzen die erhabenen Fähigkeiten wahrer Liebhaber. Sie empfinden heute ebenso viel Vergnügen wie gestern, werden niemals müde und Meisterwerke bleiben glücklicherweise ewig jung. Und der so väterlich bewahrte Gegenstand musste wohl auch eines jener Fundstücke sein, und ihr wisst's, ihr Liebhaber, mit welcher Liebe man diese heimträgt. Bei den ersten Umrissen dieser Lebensbeschreibung wird nun jedermann ausrufen, das ist doch trotz aller seiner Hässlichkeit der glücklichste Mensch auf der Welt. Kein Verdruss, keine Schrulle kann in der Tat dem Brennpunkt widerstehen, den man sich in die Seele pflanzt, wenn man sich einer Leidenschaft hingibt. Ihr alle, die ihr nur noch aus dem, was man zu allen Zeiten den Becher des Vergnügens genannt hat, trinken könnt, macht es euch zur Aufgabe, irgendetwas zu sammeln. Und ihr werdet die Goldbarren des Glückes in kleiner Münze finden. Der große, aber allgemein unbekannte Sammler Pons, so ähnlich wie der Gunzenhauser, den ja auch erst Frau Mössinger aufgespürt hat, noch ist er glücklich, aber sobald der Wert dieser Sammlung irgendwie ans Licht kommt, entstehen natürlich Probleme und Begehrlichkeiten. Wir lernen jetzt die zweite wichtige Figur dieses Buchs kennen. Nämlich den Herzensfreund von Pons, den deutschen Schmücke. Diesen also ein Herz und eine Seele, sie begegnen sich und wissen sofort, sie gehören zusammen. Interessant ist in diesem Zusammenhang ist es, was Balzac über die damaligen Deutschen schreibt. Es heißt ja immer, es gibt aus dem 19. Jahrhundert die Erbfeindschaft zwischen Deutschen und Franzosen. Die bricht aber in dieser Weise erst 1870 aus, als Bismarck Elsass und Lothringen wegnimmt. Vorher gelten die Deutschen als das Volk der Musiker und der Träumer. Frankreich werden sie nicht gefährlich, allenfalls Preußen, aber auch das noch nicht so richtig. Ansonsten sind das alles Kleinstaaten, wie das zum Beispiel das Königreich Sachsen, die keine politische Konkurrenz darstellen. Und kulturell, vor allen Dingen in der Musik, sind die Deutschen führend, sonst aber hängen sie in der Zeit weit zurück. Etwas, was Balzac nicht ohne Sympathien registriert. Im Jahr 1835 rächte der Zufall Pons für die Gleichgültigkeit des schönen Geschlechts und verlieh ihm, was man in der Umgangssprache eine Altherrskrücke zu nennen pflegt. Dieser geborene Greis fand in der Freundschaft eine Stütze für sein Leben. Er ging die einzige Ehe ein, die die Gesellschaft ihm gestattete. Er heiratete einen Mann, einen Greis, Musiker wie er selbst. Pons Freund war Klavierlehrer, dessen Leben wie Sitten so sehr mit den seinen übereinstimmten, dass er sagte, er habe ihn zu spät für sein Glück kennengelernt. Denn ihre Bekanntschaft, die gelegentlich der Preisverteilung in einem Pensionat ihren Anfang nahm, rührte erst von 1834 her. Vielleicht haben sich nie zwei so gleichartige Seele in dem Menschenmeere gefunden, das dem Willen Gottes entgegen seinen Ursprung im Paradiese nahm. Die beiden Musiker wurden einander in kurzer Zeit zur Notwendigkeit. Voll wechselseitigen Vertrauens waren sie in 8 Tagen wie ein Paar Brüder. Schmücke glaubte schließlich nicht mehr, es habe einen Pons geben können, als Pons gar nicht glauben wollte, es gäbe einen Schmücke. Dies würde wohl zu einem Bilde der beiden guten Kerle bereits genügen, aber alle klugen Leute sind bei solchen Beschreibungen nicht für Kürze. Ein leichter Beweis ist für Ungläubige wohl vonnöten. Dieser Klavierspieler war, wie alle Klavierspieler, Deutscher.
Ein Deutscher wie der große Liszt und der große Mendelssohn, ein Deutscher wie Steibel, ein Deutscher wie Mozart und Dussek, ein Deutscher wie Meyer, ein Deutscher wie Döhler, ein Deutscher wie Thalberg, wie Dreischock, wie Hiller, wie Leopold Meyer, wie Kramer, wie Zimmermann und Kalkbrenner, wie Herz, Wötz, Karr, Wolf, Pixis, Clara, Wieg und ganz besonders wie alle Deutschen. Obgleich ein großer Tondichter, hatte Schmücker es doch nicht weiter als bis zum Lehrer bringen können, so sehr versagte ihm seine Veranlagung, die dem Mann vom Geist notwendige Kühnheit, wenn er sich in der Musik offenbaren will. Die Harmlosigkeit so vieler Deutscher besteht nicht mehr, sie ist verschwunden. Was ihnen davon noch in einem gewissen Alter geblieben ist, ist nur angenommen, an der Quelle ihrer Jugend entnommen, wie man Wasser aus einem Kanal entnimmt. Und sie bedienen sich ihrer, um sich den Erfolg in allen Fächern zu sichern, in der Wissenschaft, den Künsten oder im Geldgeschäft, indem sie das Misstrauen von sich ablenken. In Frankreich ersetzen manche gerissenen Leute diese Harmlosigkeit des Deutschen durch die Dummheit des Pariser Krämers. Schmücke aber hatte seine ganze Harmlosigkeit von Kindheit an bewahrt, wie Paris seine Überbleibsel aus der Kaiserzeit, nämlich ohne es zu ahnen. Dieser echte, edle Deutsche war gleichzeitig Schauspiel und Zuschauer. Er machte Musik nur für sich. Er wohnte in Paris wie die Nachtigall in ihrem Walde und sang dort seit 20 Jahren als einziger seiner Gattung, bis zu dem Augenblicke, wo er in Pons sein anderes Ich fand. Einer wie der andere besaßen Pons und Schmücke im Herzen und in ihrer Veranlassung zum Überfluss jene kindliche Empfindsamkeit, die die Deutschen auszeichnet. Wie die Leidenschaft für Blumen, die Anbetung von Naturerscheinungen, die sie dazu bringt, in ihren Gärten große Glaskugeln aufzupflanzen, um darin im Kleinen die Landschaft bewundern zu können, die sie im Großen vor Augen haben. Wie die Neigung zum Forschen, die einen germanischen Gelehrten 100 Meilen zu Fuß wandern lässt, um eine Wahrheit zu finden, die ihn auf dem Brunnenrande unter einem Jasminbusche sitzend anlächelt. Wie endlich den Hang, allen Nichtigkeiten der Schöpfung eine seelische Bedeutung beizulegen. Wie er die unerklärlichen Werke Jean-Paul Richters hervorbringt, die gedruckten Räusche Hoffmanns, ihren Wärter in Folio, mit denen Deutschland auch die einfachsten Fragen umgibt, sie zu Abgründen aushöhlt, auf deren Boden sich schließlich doch wieder nur ein Deutscher findet. Das, finde ich, ist der schönste Satz im ganzen Buch. Der Deutsche ist jemand, der die einfachsten Fragen zu einem Abgrund höhlt, an dessen Boden wiederum ein Deutscher sitzt. Das ist von der späteren Feindseligkeit, die dann erst wieder mühselig überwunden musste, doch weit entfernt. Und die Deutschen sind in erster Linie für die Musik zuständig, in zweiter Linie für die Malerei, teilweise noch für die Literatur. Die Namen habe ich ziemlich schnell vorgelesen, weil man nur auf die Weise sie so hört, wie sie in Franzose hört, nämlich vor allen Dingen als Verhauer aus Konsonanten. Nur wenige von diesen Namen gehen uns noch ins Ohr. Also Namen wie Liszt und Mendelssohn zum Beispiel. Clara Wieg kennen Sie vielleicht auch noch. Die hat später den Schumann geheiratet und das war die Frau auf dem 100-Mark-Schein, wenn sich noch jemand an den erinnert. Interessant, von den Schriftstellern, Goethe, Schiller und so weiter, spielen keine Rolle. Zwei sind angekommen aus der Zeit in Frankreich. Das eine ist Jean-Paul, der bei uns heute fast vergessen ist. Das andere Hoffmann. Das ist natürlich E.T.A. Hoffmann mit seinen Zaubergeschichten. Ja, und dann taucht die dritte wichtige Figur auf. Das ist Madame Cibot. Also es kommen, wie immer bei Balzac, sehr viele Figuren vor, aber um die drei geht's im Wesentlichen. Erst kommt die Umgebung, das Marais, also eigentlich der Sumpf, das ist ein bestimmtes Pariser Stadtviertel, das ursprünglich mal eine Art Slum war, damals aber bereits gentrifiziert wurde, wo aber immer noch Leute, die nicht so viel Geld für die Wohnung haben, sich einquartieren können. Man braucht Paris nicht zu kennen, um sich denken zu können, dass die beiden Freunde dem Pariser Spott nicht entgängen, der noch nie irgendetwas achtete. Schmücke und Pons waren beim Zusammenwerfen ihrer Reichtümer und ihrer Sorgen auf den Gedanken gekommen, aus Sparsamkeit zusammenzuwohnen, und so trugen sie gemeinschaftlich die Miete einer sehr ungleich geteilten Wohnung, die in einem ruhigen Hause der ruhigen Rue de Normandie im Marais lag. Da sie oft zusammen das Haus verließen, oft zusammen die gleichen Boulevards hinunterspazierten, hatten die Bummler des Viertels ihnen den Beinamen »Die beiden Nussknacker« gegeben. Madame Cibot
Die Portiersfrau dieses Hauses war der Dreh- und Angelpunkt, um den sich der Haushalt der beiden Nussknacker drehte. Aber sie spielte eine so bedeutende Rolle in dem Trauerspiel, das den Knoten dieses Doppeldaseins löste, dass ihr Bild dem Augenblick ihres Auftretens auf dem Schauplatz vorbehalten bleiben muss. Ich nehme mal an, da war die Lieferung an diesem Tag vorbei. Das ist der Cliffhanger, dass die Leute die nächste Zeitung wieder kaufen. Die Rue de Normandie ist eine jener Straßen, in denen man sich in der Provinz glauben könnte. Hier grünt und blüht es, ein Mensch ist hier ein Ereignis und alle Welt kennt sich gegenseitig. Häuser stammen aus dem Zeitraum, wo unter Heinrich IV., also um 1600, ein Viertel gebaut wurde, in dem jede Straße den Namen einer Provinz erhielt und in dessen Mitte sich ein schöner, Frankreich gewidmeter Platz befinden sollte. Der Gedanke des Europaviertels war eine Wiederholung dieses Planes. Überall wiederholt sich die Welt in allem, selbst in geschäftlichen Berechnungen. Das Gebäude, in dem die beiden Musiker wohnten, ist ein ehemaliges Herrschaftshaus zwischen einem Hofe und einem Garten. Das Vorderhaus nach der Straße hinaus aber war während der Zeitspanne der außerordentlichen Beliebtheit erbaut worden, deren sich der Marais im letzten Jahrhundert zu erfreuen hatte. Die beiden Freunde hatten das ganze zweite Geschoss dieses alten Herrschaftshauses inne. Das Doppelhaus gehörte einem Monsieur Pillerot, einem Mann von 80 Jahren, der die ganze Verwaltung Monsieur und Madame Cibot überließ, seinen Portiersleuten seit 26 Jahren. Da man nun einem Portier Marais nicht genügend Gehalt gibt, um in seiner Portiersstube leben zu können, so verband Monsieur Cibot mit seinem Groschen aufs Pfund und seinem von jeder Holzladung erhobenen Scheit die Hilfsquellen eigener Betriebsamkeit. Er war Schneider wie viele Portiers. Mit der Zeit hatte Cibot aufgehört, für Schneidermeister zu arbeiten, denn infolge des ihm von den Kleinbürgern des Viertels geschenkten Vertrauens erfreute er sich eines unbestrittenen Vorrechts auf alle Ausbesserungen, Kunststopfereien, Aufarbeitungen aller Anzüge in einem Umkreis von 3 Straßen. Die Portiersstube war groß und gesund, eine Kammer stieß daran. So galt auch der Cibotsche Haushalt für einen der glücklichsten bei den Portiers des Bezirks. Cibot, ein kleiner, verkümmerter Kerl mit ganz olivgelbem Gesicht, von seinem ewigen Sitzen mit untergeschlagenen Beinen auf einem Tisch, der bis zur Höhe des vergitterten, auf die Straße hinausgehenden Fensters reichte, erzielte aus seinem Beruf ungefähr 40 Sous pro Tag. Das sind 2 Francs. Er arbeitete immer noch, obwohl er bereits 58 Jahre alt war. Aber 58 Jahre ist das schönste Alter für einen Portier. Dann haben sie sich an ihre Stube gewöhnt. Die Stube ist für sie das geworden, was die Schale für die Auster ist. Und sie sind im ganzen Viertel bekannt. Madame Cibot, früher eine schöne Austernhändlerin, hatte ihre Stelle im Cadran Bleu, seinem Wirtshaus, aus Liebe zu Cibot im Alter von 28 Jahren aufgegeben, nach all den ungesuchten Abenteuern, wie sie einer schönen Austernhändlerin zustoßen. Die Schönheit der Frauen aus dem Volk besitzt geringe Dauer, vor allem wenn sie vor der Tür eines Speisehauses Schildwache stehen. Die heißen Ausstrahlungen der Küche wirken auf ihre Züge ein und machen sie hart. Die in Gesellschaft der Kellner getrunkenen Flaschenreste dringen ihnen in die Gesichtsfarbe und keine Blume gelangt rascher zur Blüte als die einer schönen Austernhändlerin. Zum Glück für Madame Cibot kamen eine rechtskräftige Ehe und das Portierleben noch frühzeitig genug, um sie zu erhalten. Sie blieb wie ein ruhmendes Modell und bewahrte sich ihre etwas männliche Schönheit, um die ihre Nebenbuhlerinnen in der Rue de Normandie sie verleumdeten und mit der Bezeichnung »dicke Trutschel« belegten. Ihr Fleischton konnte sich mit der anregenden Durchsichtigkeit der Butterklumpen aus Isigny vergleichen und trotz ihrer Dichte entfaltete sie in ihrem Beruf eine unvergleichliche Beweglichkeit. Madame Cibot näherte sich dem Alter, wo diese Art Frauen sich gezwungen sehen, sich den Bart schneiden zu lassen. Bedeutet das nicht, dass sie etwa 48 Jahre alt war? Eine Portiersfrau mit einem Bart stellt für den Hauseigentümer eine der größten Sicherheiten für Ordnung dar. Ja, noch lachen Sie, aber Sie werden bald sehen, was in dieser Madame Cibot für teuflische Kräfte stecken. Das kommt allerdings erst nach der Pause zum Tragen.

Ja, die erste Halbzeit hat mehr oder weniger die Exposition geliefert. Also Sie wissen jetzt, mit wem Sie es zu tun haben. Jetzt beginnt sich die Sache allmählich in Bewegung zu setzen. Man muss zunächst mal wissen, dass Pons eine Leidenschaft noch hat, außer dem Sammeln, und das ist das gute Essen. Er hat in Paris eine, ja, Verwandte, offensichtlich ziemlich weitläufig, die Familie Camusot, bei der wird er regelmäßig zum Essen eingeladen, weil er so feine Sachen zu schätzen weiß, die jetzt kommen. Und mit denen verdirbt er sich leider später. Also diese Leidenschaft fürs Essen hat am scheinbar späteren Niedergang erheblichen Anteil. Man muss nicht alles wissen, was hier jetzt serviert wird. Kommt jetzt gleich eine Menübeschreibung. Felchen und Stint sind Fischarten. Cornelius und Schnorr sind deutsche Maler des 19. Jahrhunderts. Und zwar so die Nazarener-Schule. Ich weiß nicht, ob Sie die kennen, die alle mehr oder weniger blutarme biblische Szenen darstellen. Das ist wichtig. Das Essen war eine jener schwelgerischen Mahlzeiten, wie Geschäftsleute sie geben, wenn sie einmal Waffenruhe in ihren Geschäften eintreten lassen. Aber außerdem bewies es noch die gute Beziehung Grafs, auch wir nicht kennen, des Besitzers des Gasthauses zum Rhein, zu den ersten Feinkostgeschäften von Paris. Noch nie hatten weder Pons noch Schmücke etwas derartiges an Küche gesehen. Es gab Gänge, um einem den Geist zu verwirren. Nudeln von unerhörter Zartheit, unvergleichlich gebratene Stinte, ein Genfer Felchen mit richtiger Genfer Tunke dazu und eine Creme zum Plumpudding, um den berühmten Londoner Arzt in Erstaunen zu versetzen, der, wie es heißt, ihn erfunden hat. Um 10 Uhr abends stand man vom Tische auf. Was an Rheinwein und französischen Weinen getrunken worden war, würde alle Stutzer in Erstaunen versetzen, denn man ahnt gar nicht, was aber ein Deutscher an Flüssigkeit verarbeiten kann, während er so ruhig und unbeweglich dasitzt. Man muss in Deutschland gegessen und die einander wie die Wellen an einer schönen Strandbucht des Mittelmeeres sich folgenden Flaschen gesehen haben, die verschwinden, als besäßen die Deutschen die aufsaugende Kraft eines Schwammes oder des Sandes. Aber in guter Stimmung, ohne den französischen Lärm. Die Unterhaltung bleibt verständig wie die Improvisation eines Wucherers. Die Gesichter röten sich wie die von Brautleuten auf den Fresken von Cornelius oder Schnorr. Das heißt so, dass man es nicht sieht. Und die Erinnerungen verbreiten sich wie der Rauch der Pfeifen ganz langsam. Sowas will man nicht verlieren. Und Pons, der als Vetter Pons benannt ist, als der arme Verwandte in Beziehung zu diesen Camusons, der glaubt, er muss nun auch mal einen größeren Gefallen erweisen. Und er glaubt auch, dass er weiß, wie. Die Camusons haben eine schwer vermittelbare Tochter namens Cécile, die auch schon nicht mehr ganz jung ist und die bisher keinen Bräutigam gefunden hat. Aber Pons weiß einen deutschen Geschäftsmann, Brunner, oder französisch natürlich Brunner, der Interesse geäußert hat. Und ja, die bringt er jetzt zusammen. Ich stehe vor der schwierigen Aufgabe, im folgenden Stück 5 Dialogstimmen lesen zu müssen, was ich mir vorher mit dem SG geteilt habe. Sie müssen also aufpassen. Ich sage Ihnen nochmal, wer alles auftritt. Das ist zunächst mal natürlich Pons selber. Dann die Mutter von Cécile, Madame Camusot, die unbedingt ihre Tochter unter die Haube bringen will. Eine relativ geringe Rolle spielt der Ehemann, eine größere Rolle aber der Vater des Ehemanns. Also der Schwiegervater von Madame Camusot, beziehungsweise Schwiegergroßvater, der Großvater von Cécile. Der ist ein alter Seidenhändler und kommt demnächst ins Pariser Parlament als Pair. Das Abwechseln als Seidenhändler und Pair vorgestellt. Und dann ist natürlich da noch der prospektive und dann zurücktretende Bräutigam Brümer. Der Präsident ist also der Vater und die Präsidentin ist die Mutter, also Madame und Monsieur Camusot.
Man ließ Camusots Vater, den Präsident, die Präsidentin, Cécile Brunner, Berthier, das spielt keine so große Rolle, und Pons allein. Denn die allgemeine Annahme ging dahin, nun werde die eigentliche Bewerbung um Cécile's Hand vor sich gehen. Tatsächlich begann Brunner auch, sobald sie allein waren, mit einer Frage, die den Verwandten als ein gutes Vorzeichen erschien. »Ich glaubte zu verstehen«, sagte Brunner, sich an die Präsidentin wendend, »Mademoiselle sei die einzige Tochter.« »Jawohl«, antwortete die Präsidentin voller Stolz. »Sie werden mit niemandem Schwierigkeiten haben«, fügte der gute Pons hinzu, um Brunner zu bewegen, seine Werbung vorzutragen. Brunner wurde argwöhnisch und ein verhängnisvolles Schweigen leitete zu ganz merkwürdiger Kühle hinüber. Es war, als hätte die Präsidentin zugegeben, ihr Kindchen habe die Fallsucht, das heißt die Epilepsie. Der Präsident gab seiner Tochter in der Meinung, sie brauche nicht dabei zu sein, ein Zeichen, das sie verstand, und sie ging hinaus. Brunner blieb stumm. Man sah sich gegenseitig an. Die Lage wurde peinlich. Der alte Camusot, ein Mann von Erfahrung, führte den Deutschen ins Schlafzimmer der Präsidentin unter dem Vorwand, ihm den von Pons gefundenen Fächer zu zeigen, denn er erriet, dass Schwierigkeiten entstanden seien. Und so bat er durch eine Geste seinen Sohn, seine Schwiegertochter und Pons, ihn mit dem Zukünftigen allein zu lassen. »Hier ist das Meisterwerk«, sagte der alte Seidenhändler, der Großvater, indem er den Fächer vorzeigte. »Der ist 5000 Francs wert«, erwiderte Brunner, nachdem er ihn betrachtet hatte. »Waren Sie nicht eigentlich mit der Absicht gekommen, Monsieur«, fing der zukünftige Pair von Frankreich an, also der Großvater, »sich um die Hand meiner Enkelin zu bewerben?« »Jawohl, Monsieur«, sagte Brunner, »und glauben Sie bitte, keine Verbindung könnte mir schmeichelhafter sein als diese. Nie werde ich ein schöneres, liebenswürdiges, mehr zusagendes Mädchen finden als Mademoiselle Cécile, aber...« »Ah, kein Aber«, sagte der alte Camusot, »oder lassen Sie mich auf der Stelle den Sinn Ihres Abers kennenlernen, mein lieber Monsieur.« »Monsieur«, erwiderte Brunner ernsthaft, »ich bin froh, dass wir uns weder von der einen noch von der anderen Seite gebunden haben, denn die für die ganze Welt, ausgenommen für mich, so kostbare Eigenschaft, die einzige Tochter zu sein, eine Eigenschaft, von der ich nichts ahnte, glauben Sie mir, bildet für mich ein unübersteigbares Hindernis.« »Wieso, Monsieur?« fragte der Alte ganz verdutzt. »Aus einem so gewaltigen Vorteil machen Sie einen Fehler. Ihr Benehmen ist tatsächlich höchst sonderbar und ich würde gern Ihre Beweggründe kennen.« »Monsieur«, fuhr der Deutsche mit Gleichmut fort, »ich war heute Abend mit der Absicht hierher gekommen, Monsieur le Président um die Hand seiner Tochter zu bitten. Ich beabsichtigte, Mademoiselle Cécile ein glänzendes Geschick zu bereiten und ihr alles darzubieten, was sie nur von meinem Vermögen nehmen wollte. Aber eine einzige Tochter ist ein Kind, das die Nachsicht der Eltern an das Durchsetzen seines Willens gewöhnt ist und das nie Widerspruch kennengelernt hat. Es geht hier genauso wie in verschiedenen anderen Familien, wo ich früher die Verehrung beobachten konnte, die man diesen Gottheiten angedeihen lässt. Ihre Enkelin ist nicht nur der Abgott des Hauses, sondern die Präsidentin hat auch die, Sie wissen wohl was an Monsieur, gemeint sind die Hosen. Ich habe aus diesem Grunde das Haus meines Vaters zur Hölle werden sehen. Meine Stiefmutter, die Ursache all meines Unglücks, eine einzige Tochter, angebetet, die reizendste aller Bräute, wurde zum eingefleischten Teufel. Ich zweifle gar nicht, dass Mademoiselle Cécile eine Ausnahme von meiner Regel bildet. Aber ich bin kein junger Mann mehr. Ich bin 40 Jahre. Und unser Altersunterschied bringt Schwierigkeiten mit sich, die mir nicht gestatten, ein junges Wesen glücklich zu machen, das gewohnt ist, mit anzusehen, wie Madame la Présidente jedes Mal ihren Willen durchsetzt und dass Madame la Présidente für ein Orakel hält. Mit welchem Recht könnte ich Mademoiselle Cécile zumuten, ihre Anschauungen und Gewohnheiten zu ändern? Anstelle von Vater und Mutter, die jeder ihrer Launen entgegenkommen, würde sie die Selbstsucht eines 40-Jährigen finden. Bleibt sie fest, dann ist der 40-Jährige der Unterlegene. Ich handle also nur als ehrlicher Mensch, wenn ich mich zurückziehe. Ich möchte übrigens das einzige Opfer bilden, sollte jemals die Erklärung nötig werden, weshalb ich nur einen einzigen Besuch hier gemacht habe. »Wenn das wirklich Ihre Beweggründe sind, Monsieur«, sagte der zukünftige Pair von Frankreich,
so sind sie bei all ihrer Merkwürdigkeit doch begreiflich. Monsieur, ziehen Sie meine Aufrichtigkeit nicht in Zweifel, fuhr Brunner lebhaft fort, indem er ihn unterbrach. Sollten Sie ein armes Mädchen aus kinderreicher Familie kennen, aber gut erzogen, ohne Vermögen, wie man sie ja so häufig in Frankreich findet, deren Sinnesart mir Sicherheit gewährleistet, ich heirate sie. Während des Schweigens, das dieser Erklärung folgte, verließ Friedrich Brunner den Großvater Cecils, trat wieder zu dem Präsidenten und der Präsidentin, grüßte sie höflich und zog sich zurück. Als lebendes Schicksal, Bild des Schicksals ihres Wärters, Goethe, erschien Cécile bleich wie eine Sterbende. Sie hatte im Kleiderraum ihrer Mutter verborgen alles mit angehört. Abgeblitzt, sagte sie ihrer Mutter ins Ohr. Weshalb denn? Fragte die Präsidentin ihren verlegenen Schwiegervater. Unter dem netten Vorwand, einzige Töchter wären verzogene Kinder, erwiderte der Greis. Er hat ja nicht so ganz Unrecht, fügte er hinzu, die gute Gelegenheit zu einem Tadel gegen seine Schwiegertochter ausnutzend, die ihn seit 20 Jahren sehr ärgerte. Daran geht meine Tochter zugrunde. Sie haben sie getötet, sagte die Präsidentin zum Pons und schlang die Arme um ihre Tochter, die es für richtig hielt, diese Worte dadurch zu bekräftigen, dass sie in ihrer Mutter Armen liegen blieb. Der Präsident und seine Frau schleppten Cécile zu einem Lehnstuhl, wo sie endgültig in Ohnmacht fielen. Der Großvater klingelte nach dem Dienstboten. Jetzt komme ich dahinter, was für eine Verschwörung der da angezettelt hat, sagte die wütende Mutter auf Pons zeigen. Pons richtete sich auf, als töne ihm die Posaune des jüngsten Gerichts in die Ohren. Monsieur, fuhr die Präsidentin fort, deren Augen wie zwei Springbrunnen grüner Galle waren, Monsieur wünschten einen harmlosen Scherz durch eine Beleidigung zu beantworten. Wem wird man glauben, dieser Deutsche wäre bei gesundem Menschenverstand. Entweder ist er mitschuldig an einer schauderhaften Rachetat oder er ist verrückt. Ich hoffe, Monsieur Pons, Sie werden uns in Zukunft die Unannehmlichkeit ersparen, Sie in einem Hause zu sehen, in das Sie Schande und Unehre hineinzubringen versuchten. Zur Bildsäule erstarrt, hielt Pons die Augen auf eine Blume im Teppich geheftet und drehte die Daumen umeinander. Was? Sind Sie immer noch da, Sie Ungeheuer an Undankbarkeit? Schrie die Präsidentin sich umwendend. »Wir sind nie zu Hause, weder Monsieur noch ich, wenn dieser da sich jemals wieder zeigen sollte,« sagte sie zu dem Dienstboten auf Pons zeigen. »Holen Sie den Doktor Jean und du, Madeleine, Hirschhornwasser.« So ein Riechfläschchen gegen die Oma. Für die Präsidentin bildeten die von Brunner angeführten Gründe nur einen Vorwand, unter dem sich andere ihr Unbekannte verbargen. Aber der Abbruch der Eheverhandlungen wurde dadurch nur umso gewisser. Mit der Schnelligkeit im Denken, die die Frauen unter schwierigen Umständen auszeichnet, fand Madame de Marville, also das ist die Mutter, die einzige Art heraus, diesen Schlag wieder gut zu machen, indem sie Pons eine vorausgeplante Rache unterschob. Diese für Pons höllische Auffassung stellte die Ehre ihrer Familie wieder her. Getreu ihrem Hasse gegen Pons machte sie aus einem weiblichen Verdacht eine Wahrheit. Im Allgemeinen besitzen die Frauen einen ganz besonderen Glauben, eine Moral für sich. Sie glauben an die Wirklichkeit alles dessen, was ihrem Vorteil und ihren Leidenschaften dient. Die Präsidentin ging noch weiter. Sie überzeugte noch in der Nacht den Präsidenten von ihrem eigenen Glauben und der Beamte war am nächsten Morgen von der Schuld seines Vetters fest überzeugt. Alle Welt wird das Verhalten der Präsidentin schrecklich finden. Aber unter den gleichen Umständen wird jede Mutter es wie Madame Camusot machen, sie wird lieber die Ehre eines Fremden opfern als die ihrer Tochter. Die Mittel mögen andere sein, das Ziel bleibt das gleiche. Diese Sache ist also katastrophal schiefgelaufen. Ein einziges Mal hat Pons versucht, diese häufigen Einladungen wieder gut zu machen, indem er der unanbringbaren Tochter doch noch einen Bräutigam verschafft. Denn die ist so, wie Monsieur Brunner es vermutet hat. Und Pons erleidet dadurch eine schwere Erschütterung.
Es entfaltet sich jetzt der zweite Teil dieses Buches, nämlich in dem allmählich zum Vorschein kommt, durch alle möglichen Intrigen, die ich hier nicht nachzeichnen kann, wie viel die Sammlung von Vetter Pons tatsächlich wert ist. Und die war den anderen völlig unbekannt. Und kein anderer der Pariser Sammler hat sie je zu Gesicht bekommen, weil sie in seiner Wohnung verteilt ist. Der Katalysator ist Madame Cibot, die die Vermittlung macht zu den verschiedenen Pariser Kunsthändlern, von Balzac als Aasgeier bezeichnet, die um jeden Preis versuchen, in diese Sammlung einzudringen und ihren Wert abzuschätzen. Pons ist schwer erkrankt nach diesem Vorfall mit der Familie Camusot. Er wird von Madame Cibot betreut und er schläft. Und es kommen drei Leute zu Besuch, während er schläft, die sie reinlässt. Das sind die drei Aasgeier. Und zwar sind das der Anwalt Fraisier, Magus, ein jüdischer Kunsthändler, und wie heißt der, Remonson, kann gerade nicht gut lesen, der ist als einziger, der ist ein, ja, auch ein Kunsthändler. Also, Situation in der Wohnung von Pons: die drei Aasgeier werden von Madame Cibot heimlich in die Wohnung geführt, während Pons einen ohnmachtartigen Schlaf hat. Eine Stunde später, als Pons in tiefem Schlafe lag, nachdem er aus Schmückes Händen ein vom Doktor verordnetes Beruhigungsmittel erhalten hatte, dessen Mengen aber ohne Vorwissen des Deutschen von der Cibot verdoppelt worden war, untersuchten Fraisier, Magus vermutlich, und Remonong, die drei Galgenvögel, die 1700 Gegenstände, aus denen die Sammlung des alten Musikers sich zusammensetzte, Stück für Stück. Da Schmücke sich hingelegt hatte, waren die den Leichnam witternden Raben Herren des Geländes. Machen Sie kein Geräusch, sagte die Cibot jedes Mal, wenn Elias Magus sich begeisterte und mit Remonon in belehrende Erörterung über den Wert eines schönen Stückes geriet. Es war ein herzzerreißendes Schauspiel, wie diese vier verschiedenen Gierhälse den Wert der Hinterlassenschaft während des Schlummers des Mannes abwogen, dessen Tod Gegenstand ihrer Begierde war. Die Abschätzung der im Empfangszimmer enthaltenen Werte dauerte 3 Stunden. Im Durchschnitt, sagte der alte Jude, ist hier jeder Gegenstand 1000 Francs wert. Das wären ja 1.700.000 Francs, rief Fraisier ganz überwältigt. Nicht für mich, erwiderte Magus, dessen Auge wieder die frühere kalte Färbung angenommen hatte. Ich würde nicht mehr als 800.000 geben, denn man kann nie wissen, wie lange solche Sachen im Lager liegen bleiben. Es gibt Meisterwerke, die sich nicht vor 10 Jahren verkaufen, und der Ankaufspreis wird durch die auflaufenden Zinsen verdoppelt. Aber die Summe zahle ich bar auf den Tisch. In der Kammer sind noch alte Kirchenfenster, Schmelzsachen, Kleinbilder, goldene und silberne Tabaksdosen, ließ Remonong einfließen. Kann man die auch sehen? Fragte Fraisier. Ich will mal sehen, ob er fest schläft, entgegnete die Cibot. Und auf ein Zeichen der Portiersfrau traten die drei Raubvögel ein. Dort sind lauter Meisterwerke, sagte Elias Magus mit einer Handbewegung nach dem Empfangszimmer hinüber, und sein weißer Bart wackelte in allen seinen Borsten. Aber dies hier sind ja Reichtümer, und was für welche! Kein Herrscher besitzt etwas Schöneres in seiner Schatzkammer. Remonongs Augen, die sich an den Tabakdosen entzündet hatten, leuchteten wie ein paar Karfunkel. Fraisier, ruhig, kalt, wie eine sich auf dem Schwanz emporrichtende Schlange, streckte seinen flachen Kopf vor und hielt sich in einer Stellung, wie die Maler sie dem Mephistopheles zuschreiben.
diese drei verschiedenen Geizhälse lenkten nach Golde lüstern wie der Teufel nach den Jungfrauen des Paradieses, ohne gegenseitige Verabredung ihre Blicke auf den Besitzer all dieser Reichtümer, denn er führte gerade eine von Alpdrücken hervorgerufene Bewegung aus. Unter der Einwirkung dieser drei teuflischen Strahlen öffnete der Kranke plötzlich die Augen und stieß einen durchdringenden Schrei aus. »Diebe, da sind Sie zu Hilfe, ich werde ermordet!« Augenscheinlich spann Pons seinen Traum im Wachen weiter fort, denn er setzte sich mit weit aufgerissenen, starren, weißen Augen aufrecht, ohne sich regen zu können. Elias Magus und Remonenc gewannen die Tür, aber dort fühlten sie sich durch Worte festgenagelt wie »Magus hier, ich bin verraten!« Durch den Trieb der Erhaltung seines Schatzes war der Kranke aufgewacht, ein Trieb, der mindestens dem der Selbsterhaltung gleichkommt. »Madame Cibot, wer ist der Monsieur hier?« rief er im Anblick Fraisiers, der unbeweglich stehen geblieben war, zusammenschaudern. »Mein Gott, kann ich ihn denn vor die Tür setzen?« sagte die Cibot, Fraisier mit dem Auge zublinkend und ihm ein Zeichen geben. »Monsieur kam gerade von Ihren Angehörigen.« Fraisier ließ sich eine Bewegung der Bewunderung für die Cibot erfahren. »Jawohl, Monsieur, ich komme von der Präsidentin de Marville, ihrem Gatten und ihrer Tochter, um Ihnen ihr Beileid zu bezeugen. Sie haben zufällig von ihrer Krankheit gehört und hätten sie so gern selbst gepflegt. Sie machen Ihnen das Anerbieten, nach Marville aufs Land zu gehen, um dort Ihre Gesundheit wieder zu erlangen. Madame la Vicomtesse Popineau, die Cécile, die inzwischen doch unter die Haube gelangt ist. Die kleine Cécile, die Sie immer so lieb hatten, wird Ihre Pflegerin sein. Sie hat Ihre Verteidigung gegen Ihre Mutter aufgenommen und hat Sie den Irrtum einsehen lassen, in dem Sie sich befand. Und die haben Sie geschickt, meine Erben, rief Pons empört, indem Sie ihnen als Führer der erfahrensten Kenner mitgaben, den feinsten Sachverständigen in Paris. »Ah, der Auftrag ist gut«, fuhr er unter tollem Gelächter fort. »Sie kommen, um meine Bilder, meine Raritäten abzuschätzen, meine Tabaksoße, meine Miniaturen. Schätzen Sie nur, Sie haben daher einen Mann, der nicht allein alles kennt, sondern der auch kaufkräftig ist, denn er ist zehnfacher Millionär. Meine lieben Verwandten brauchen gar nicht mehr lange auf meine Hinterlassenschaft zu warten«, sagte er mit tiefem Spott. »Sie haben mir den Gnadenstoß gegeben.« »Ach, Madame Cibot, Sie nennen sich meine Mutter und bringen Händler, meine Nebenbuhler und die Camusots hier herein, während ich schlafe. Macht alle zusammen, dass ihr hinauskommt.« Und der Unglückliche, von der doppelten Wirkung des Zorns und der Furcht übermäßig erregt, erhob sich in seiner Magerkeit. »Nehmen Sie meinen Arm, Monsieur«, sagte die Cibot auf Pons zustürzen, um ihm am Fallen zu hindern. »Beruhigen Sie sich doch, die Monsieur sind ja schon weg.« »Ich will mein Zimmer sehen«, sagte der Sterbende. Die Cibot gab den drei Raben ein Zeichen, fortzufliegen. Dann packte sie Pons, hob ihn wie eine Feder auf und legte ihn trotz seines Geschreis wieder hin. Als sie sah, dass der unglückliche Sammler völlig erschöpft war, wollte sie die Wohnungstür schließen. Pons drei Henker standen noch auf dem Treppenabsatz. Und als die Cibot sie dort sah, hieß sie die warten, denn sie hatte gehört, wie Fraisier zu Magus sagte, »Schreiben Sie mir einen von Ihnen beiden unterzeichneten Brief, in dem Sie sich anheischig machen, 900.000 Francs in bar für Monsieur Pons Sammlung zu bezahlen, und ich werde zusehen, dass für Sie ein schöner Gewinn abfällt.« Dann flüsterte er der Cibot ein Wort ins Ohr, ein einziges, das niemand sonst verstehen konnte, und ging mit den beiden Händlern in die Portiersstube hinunter. »Madame Cibot«, sagte der unglückliche Pons, als die Portiersfrau wiederkam, »sind Sie weg?« »Wer weg?« fragte sie. »Die Leute.« »Was für Leute?« »Ja, nun, Sie haben schon Leute gesehen«, sagte sie. »Sie hatten einen Fieberanfall und hätten sich ohne mein Dazwischenkommen aus dem Fenster gestürzt. Und nun reden Sie nur noch von Leuten. Sollen das immer so mit Ihnen weitergehen?« »Wieso? Gerade war doch noch ein Monsieur da, der sagte, er käme von meiner Familie.« »Sind Sie wieder eigensinnig«, erwiderte sie. »Wahrhaftig. Wissen Sie, wo man Sie hinschicken müsste? Nach Charenton. Sie sehen Leute.« Charenton ist das Irrenhaus von Paris. Also, die Cibot besitzt einen ziemlichen Grad von Frechheit. Sie hat sich also von diesen drei Kunstkennern versprechen lassen, wenn sie die Sammlung in die Finger kommen,
erhält sie einen Prozentanteil. Und alle vier denken sich jetzt was aus, wie sie den Sibo, der nicht mehr recht handlungsfähig ist, der wirklich auch demnächst stirbt,

Ziel inzwischen eine verheiratete Vicomtesse, also eine Vizegräfin, Popinot ist. Die Namen, die wechseln ständig, das ist etwas schwer, dem immer nachzufolgen. Alle Welt wird gern erfahren wollen, was aus der Heldin dieser Erzählung geworden ist, die in ihren Einzelheiten unglücklicherweise zu echt ist und die der vorhergehenden ihrer Zwillingsschwester vorangestellt beweist, dass ihr Kennzeichen die große Macht der Gesellschaft ist. Ihr erratet schon, o ihr Liebhaber, Kenner und Händler, dass es sich um Pons Sammlung handelt. Es wird genügen, Zeuge einer Unterhaltung zu sein, die beim Comte Popinot stattfand, als er vor ein paar Tagen seine prächtige Sammlung einigen Fremden zeigte. Monsieur le Comte, sagte ein vornehmer Fremder, Sie besitzen ja Schätze. Oh, my Lord, sagte der Comte Popinot bescheiden, was Bilder anbetrifft, so kann niemand, ich sage nicht in Paris, sondern in Europa sich rühmen, es mit einem Unbekannten aufzunehmen. Einem Juden namens Elias Magus, einem alten Bildernarren, dem Oberhaupt aller Bilderwütigen. Er hat 101 Gemälde vereinigt, die alle Liebhaber entmutigen, eine neue Sammlung anzufangen. Frankreich sollte 7 oder 8 Millionen opfern und diese Sammlung beim Tod des reichen alten Kauzes ankaufen. Hinsichtlich der Raritäten ist meine Sammlung schön genug, um von ihr zu reden. Mein Vater, sagte die Vicomtesse Popinot, Cécile, besaß bereits den Kern einer Sammlung. Er liebte die Künste, solche schönen Sachen sehr, aber der größte Teil dieser Reichtümer rührt von mir her. »Von Ihnen, Madame, die Sie noch so jung sind, Sie hegten ein solches Laster«, sagte ein russischer Fürst. »Die Russen sind derartige Nachahmer, dass alle Krankheiten der Zivilisation auf sie zurückwirken. Der Kleinkram-Fimmel ist augenblicklich der Fimmel in Petersburg und bei dem natürlichen Mut dieses Volkes ergibt sich, dass die Russen in diesem Artikel, würde Remonon sagen, eine Preissteigerung hervorgerufen haben, die jede neue Sammlung unmöglich macht. Und dieser Fürst war nur des Sammelns wegen in Paris. Fürst, sagte die Comtesse, dieser Schatz ist mir durch das Erbe eines Vetters zugefallen, der mich sehr lieb hatte und von 1805 an 40 Jahre und mehr gebraucht hat, um alle diese Meisterwerke in aller Herren Länder und hauptsächlich in Italien zusammenzuraffen. Und wie nennen Sie ihn? Fragte der Lord. Pons, sagte der Präsident Camusot. Er war ein entzückender Mensch, sagte die Präsidentin mit ihrer kleinen Flötenstimme, voller Geist, urwüchsig und dabei mit viel Herz. Diesen Fächer, den Sie da bewundern, my Lord, der Madame de Pompadour gehörte, den schenkte er mir eines Morgens und sagte dabei ein reizendes Wort, das Sie mir wohl zu wiederholen gestatten. Und sie sah ihre Tochter an. »Dann sagen Sie uns doch das Wort, Madame la Vicomtesse«, bat der russische Fürst. »Das Wort ist ebenso viel wert wie der Fächer«, erwiderte die Comtesse, die sich bei solchen Gelegenheiten stets gleichgut. »Er sagte zu meiner Mutter, es wäre hohe Zeit, dass dieser Fächer, der so lange in den Händen des Lasters gelegen habe, nun in die Hände der Tugend gerate.« Der Lord sah Madame Camusot de Marville mit einem für eine so dürre Frau höchst schmeichelhaften Ausdruck des Zweifels an. 3 oder 4 Mal in der Woche aß er bei uns. Er hatte uns so sehr gern, fuhr sie fort. Wir wussten ihn aber auch zu schätzen, und Künstler fühlen sich ja immer am wohlsten bei Leuten, die ihren Geist würdigen. Mein Gatte war übrigens sein einziger Verwandter, und als diese Erbschaft meinem Manne zufiel, der gar nicht an sie gedacht hatte, da zog Monsieur le Comte es vor, sie im Ganzen aufzukaufen, als sie öffentlich versteigert zu sehen. Und wir verkauften sie auch viel lieber so, denn es wäre doch schrecklich gewesen, all die schönen Dinge sich zerstreuen zu sehen, die unserem lieben Vetter so viel Vergnügen bereitet hatten. Elias Magus bestimmte damals den Preis, und so konnte ich von ihrem Onkel das kleine Landhaus kaufen, my Lord, in dem sie uns die Ehre ihres Besuches gab. Ein Happy End wird man das nicht nennen wollen,

Die beiden ehrlichen Personen im Spiel, nämlich Pons und Schmücke, die haben das Nachsehen. Pons verliert und muss noch miterleben, wie seine Sammlung gekapert wird. Schmücke geht ganz und gar leer aus. Dieser naive Deutsche ist den Schlichen der Anwälte nicht gewachsen. Stattdessen landet der ganze Schatz, also überwiegend, Magus kriegt auch einen Teil, in den Händen derjenigen Verwandtschaft, die ihn dermaßen zugrunde gerichtet und ihn demütigend aus dem Haus gejagt hat. Und das letzte Wort haben diese schnöseligen und heuchlerischen Verwandten. Eigentlich ein trauriges Ende. Aber ein anderes habe ich für dieses Buch leider nicht anzubieten. Heute dauert es nicht ganz so lang wie sonst, also anderthalb statt rund 2 Stunden. Und ja, ich hoffe, es hat Ihnen gefallen. Und es gibt noch einen Balzac-Abend, bei dem hoffentlich der Eske wieder auf dem Damm ist. Und zwar ist das, glaube ich, heute in 3 Wochen, ja, am 9. Februar. Ist wieder ein Montag. Und da lesen wir den anspruchsvollsten von den 4 Romanen, die wir hatten, mit dem schönen Titel Glanz und Elend der Kurtisanen. Ich danke Ihnen.

Mit diesem Applaus vom 19. Januar im Chemnitzer Weltecho geht diese Ausgabe von Bockelmann und Müller Lesen und Stellen vor zu Ende. Die nächste Veranstaltung mit den beiden findet, wie bereits in der Aufnahme erwähnt, am 9. Februar im Weltecho Café statt. Beginn ist 20 Uhr.

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1: Ja, schönen guten Abend. Das ist wieder der letzte Sonntag des Monats. Wir sind das erste Mal wo ganz anders. Wir sind gar nicht im schönsten Wohnzimmer des Kassbergs. Das ist nebenan. Wir sind aber trotzdem im Haus Arthur, Hohe Straße 33. Also alle die es jetzt im Autoradio hören, schnell herfahren. Es ist eine sehr entspannte und sehr schöne Atmosphäre hier. Es ist wieder Quartiernickzeit. Zeit, dass ein Musiker zu uns kommt, mit dem wir ein paar Worte wechseln werden, von dem wir ein bisschen Musik hören werden. Heute da Mike Müller.
2: Moin, moin.
1: Hallo, grüß dich. Schön, dass du da bist. War ja recht kurzfristig. Schön, dass es geklappt hat.
2: Gerne.
1: Für alle die vielleicht das erste Mal da sind oder das erste Mal eingeschaltet haben, eine kurze Zusammenfassung. Wer, wie oder was ist ein Quartiernick? Eigentlich aus der Sowjetzeit geboren, aus der Not eine Tugend gemacht, war es so, dass es einige Bands gab, die nicht so offiziell auftreten durften auf den offiziellen Bühnen und sich sozusagen in Wohnzimmern einquartierten, dann ein bisschen leiser spielten natürlich, akustisch oder und es entwickelte sich eine sehr intime Situation mit dem Publikum, was oft dazu führte, dass die Leute halt auch Fragen gestellt haben zwischen den Liedern und was das bedeutet und geplaudert haben über das Leben und Musik und die Liebe und alles. Und das haben wir so ein bisschen hier nachgebaut, die Situation. Also wir haben Sessel, die stehen für das Wohnzimmer. Wir haben einen Künstler, der Musik machen wird. Ich werde, falls es niemand was einfällt, die Fragen stellen. Falls jemand eine Frage hat, die ihm auf den Herzen brennt, gebe ich auch gern das Mikrofon weiter. Das führt mich gleich zur nächsten Neuerung oder das, was anders ist. Wir haben hier auch eine Live-Radio-Übertragung in Zusammenarbeit mit Radio T auf die Beine gestellt. Also wer möchte, kann sich das auch immer mal am letzten Sonntag des Monats live anhören, auch wenn er nicht hier ist, zwischen 20 und 21 Uhr. Auf 102,7. Radio T. aber erstmal zur Musik. Mike, du bist, glaube ich, der erste Künstler, der sozusagen schon das zweite Mal hier
2: oh, geil.
1: im Quartiernick ist. Das erste Mal mit deinem Side-Projekt. eigentlich mit deinem Hauptprojekt, wie ich das verstanden habe, die Asphaltraketen.
2: Richtig, momentan Asphaltraketen, das Projekt, mit dem ich übelst viel unterwegs bin und der Liedermacher so ein bisschen hinten angestellt ist.
1: Ja, aber das ist trotzdem ein Projekt, was du schon die ganze Zeit auch mitverfolgst, deine eigenen Sachen zu machen. Und
2: genau.
1: Ich erinnere mich daran, dass wir das letzte Mal da auch schon drüber gesprochen hatten. Und habe ich das richtig gehört? Das ist jetzt auch in eine CD gemündet sozusagen?
2: Letztes Jahr kam dann meine vierte Platte raus.
1: Ja.
2: Und ja, wir waren letztes Jahr auf Tour so ein bisschen und war ganz spannend, dieses Ding.
1: Ja. Und dein Solo-Projekt, hat das irgendeine Funktion in deinem Leben? Ist das irgendwie auch eine Kompensationssache für die Asphaltraketen, dass du sagst, es gibt so ein paar Sachen, die mir unter den Nägeln brennen, die ich da nicht machen kann und die mache ich jetzt in meinem Solo-Projekt?
2: Naja, Asphaltraketen ist ja mehr so Zwo-Mann-Cover-Spaß-Projekt, ne? Mhm. Und hier sind es ja wirklich die eigenen Texte und die eigenen Befindlichkeiten, die man eben mal nach außen bringen kann und sicherlich sich auch den ein oder anderen, ja, Frust oder das Problem von der Seele schreiben, ne?
1: Ja. Die letzte CD, die gibt es bei dir auf der Homepage zu erwerben, oder?
2: Genau, oder live.
1: Oder live. Am besten immer live kommen.
2: Bei den Konzerten, die ich so gebe, ne?
1: Wollte mal sagen, hast du ja gesagt, dass es zurzeit relativ selten ist, dass du wirklich diese Einzelkonzerte machst, weil du eben mit dem Cover-Spaß-Projekt so viel zu tun hast und relativ viel unterwegs seid. Asphaltraketen sind aber auch zwei immer noch, oder?
2: Genau. Mobby Kleingeld und meiner einer.
1: Genau. Ja, wie gesagt, das war ja, wer das will, kann das sich ja gerne nochmal anhören, das Quartiernick, irgendwann auf unserer Homepage, wenn wir die dann irgendwann mal...
2: Von 2012 oder so.
1: Ja, genau, 2012.
2: Man muss etwas suchen.
1: Ja, es sind schon ein paar Jahre her. Wir haben ja vor, irgendwann mal, wenn wir richtig viel Zeit haben und Nerven, eine große Homepage zu machen für das Quartiernick, wo alle Quartiernicks nochmal anzuhören sind, also auch die mit den mit den bekannteren Leuten, also Felix Meyer war schon da und Sebastian Hacke und da sind wir auch stolz, dass sie damals durch Zufall quasi reingestolpert sind bei uns. Und da wollen wir alle Quartier nichts abrufbar machen. Also bis 2010 zurück. Wie gesagt, wir sind jetzt mittlerweile bei paar 60 irgendwie, die wir schon gemacht haben. Und ja, du bist aber der Star des heutigen Abends. Ich würde vorschlagen, du machst erstmal ein bisschen Musik.
2: Gerne.
1: Und wir reden dann noch ein bisschen.
2: Na, machen wir so.
1: Ja, der, für die... Für die Leute, die können ja nicht sehen, was passiert, der Künstler erklimmt unsere Bühne hier, unsere kleine, und ja, beginnt gleich zu spielen.

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Vielen Dank. Ich habe mal ein ganz, ganz neues Lied mitgebracht. Das habe ich geschrieben Anfang des Jahres für eine mir sehr, sehr wichtige Person. Und ja, Leben ist nicht unbedingt immer scheiße.

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0: Und jetzt noch ein fröhliches hinterher. Und dann reden wir eine Runde weiter, ne? Ich sage, du willst nicht reden.
1: Doch.
0: Doch, gut. Es folgt die Ferien- und Urlaubszeit und die, die es wissen, die wissen, ich mache Urlaub im Garten.

0: Job hier beim Quartier Neck.
1: Vielen Dank.
2: Vielen, vielen Dank für die musikalischen Kunstwerke.
1: Bitte.
2: Wie heißt das nochmal?
1: Lieder.
2: Lieder, genau. Da komme ich auch nicht raus, wenn ich wenn ich musikalische Lieder sage. Das ist auch irgendwie Quatsch. Ja, die Lieder, die du machst, sind ja durchaus immer auch persönlich oder haben ja so diese so eine persönliche Note. Ist es dann eher so, dass du das Persönliche nimmst, um über was Allgemeines zu schreiben, oder schreibst du eher aus, dass du sagst, tatsächlich geht es um ein Ereignis, was auch für mich wichtig ist, oder ist es so, dass du das dann bloß, also nur als Anstoß nimmst sozusagen und dann dich mit bestimmten Themen dann tiefer auseinandersetzt, oder wie muss ich das vorstellen, wenn so ein Text entsteht?
1: Also der Text entsteht schon aus einer Eigenempfindung und aus einem eigenen Erlebnis, aber ich versuche halt den Text irgendwo dann so allgemein zu halten, dass man das eben nicht zu persönlich nehmen kann, sondern dass eben jeder für sich was aus dem Text rausnehmen kann und vielleicht die Situation wiedererkennt oder irgendeine Person wiedererkennt, so dass es eben nicht nur speziell auf mich gemünzt ist und man sich sozusagen selber dann irgendwie auch wiederfindet und sagen kann, ey, guck mal, dem ging's genauso und irgendwie.
2: Hast du diese Ereignisse dann auch im Kopf, wenn du so ein Lied spielst? Also hast du dann nochmal so ein Gefühl, dass du sagst, dass wenn ich mir das überlege, wie das damals war oder so, keine Ahnung?
1: Ich sag mal, das ist der Idealfall.
2: Ja.
1: Also man versucht sich immer bei Konzerten, wenn man live spielt, natürlich die Situation wieder vor Augen zu halten. Es ist halt manchmal gefährlich. Also gab schon mal so Situationen, wo du dann wirklich innerlich nochmal zusammengebrochen bist, weil du die Situation wirklich nochmal durchlebt hast. Man muss ein bisschen vorsichtig damit umgehen, aber man sollte schon die Bilder vor Augen haben, damit einfach auch wirklich das Gefühl oder eben auch die Seele dann eben auch dadurch ans Publikum weitergehen kann, finde ich persönlich.
2: Ja.
1: Weil es dann echt ist.
2: Klar, ich kann mir das halt nur vorstellen, ist ja auch schwierig. Also es gibt ja auch, man hat ja auch verschiedene Zustände als Musiker. Also es gibt halt diesen euphorischen und es sind 10.000 Leute wie heute hier, die im Grunde die was weiß ich, man ist eigentlich total froh und total lustig und hat dann plötzlich ein Thema, was vielleicht ein bisschen ernst ist, oder
1: gibt's da
2: eine Diskrepanz?
1: Ich sage jetzt mal so, 95% meiner Lieder sind depressiv.
2: Okay.
1: Und es gibt wirklich nur wenig lustige Lieder. Das ist so ein bisschen mein Manko, wo ich auch so ein bisschen an mir arbeiten muss. Denke ich mal, weil man kann nicht immer so diese ganz arg tiefen Themen wälzen über den Zeitraum des ganzen Konzertes. Und wenn man dann eben wenig Auflockerungslieder hat, gehen manche Leute etwas betröppelt in die Pause.
2: Ja, also man muss das immer, muss ja nicht schlecht sein.
1: Nee, aber das ist dann, also man muss wirklich auch ein bisschen gucken, dass man dann wirklich auch diesen Bogen spannt, dass man eben nur diese tiefe Schiene bringt. Ne?
2: Ja. Wobei Homer Simpson hat ja mal gesagt, eine Gruppe von Zuhörern in Depressionen zu versetzen ist ungefähr so schwierig, wie einen Fisch aus einer Ölsardinendose zu fangen. Offensichtlich gibt's ja durchaus eine Menge, also gibt's ja ganze Konzerte, die dann so sind, und was ja Leute trotzdem nicht schlecht finden. Also das ist ja dann nicht, ist das sozusagen so ein bisschen auch so, dass das kommt von Raketen, dass du so sagst, ich will das auch eigentlich, dass die Leute ein bisschen froh sind und lachen und tanzen und vielleicht ein bisschen.
1: Ja, die Raketen können das.
2: Ja, ich weiß.
1: Die Raketen können das. Der Liedermacher noch nicht so richtig. Aber gut, vielleicht mal.
2: Aber der muss es vielleicht auch gar nicht.
1: Der muss es vielleicht nicht, aber der nimmt sich's immer vor.
2: Ach so.
1: Der nimmt sich's vor, und hat auch schon teilweise Erfolg.
2: Ja?
1: Ja.
2: Okay. Aber Liedermacher ist ja traditionell nicht so das Thema für Tanzmusik, sag ich mal.
1: Richtig.
2: Insofern ist es ja so ein Setting wie heute gar nicht so schlecht, wo Leute da sitzen und zuhören, auch mal sich die Worte in Ruhe anhören. Jetzt noch nicht mal eine Bar im Raum.
1: Perfekt. Ich mag generell so diese Couch-Konzert-Atmosphäre. Das ist sowas ganz, ganz Feines. Wir haben letztes Jahr, wo wir die Tour gespielt haben, da waren wir auch ziemlich viel so bei Privatleuten auch teilweise unterwegs, und es war mega cool.
2: Ja.
1: Also diese Couch-Konzert-Atmosphäre, weil die Leute dann wirklich, die kommen wegen dir, die wissen, was die erwartet, und die wollen zuhören, und da läuft nichts nebenher, da ist kein Barbetrieb, und du spielst einfach und machst, und das ist das Beste, was dir passieren kann.
2: Und es ist auch nicht in so einem, Vermarktungszusammenhang.
1: Richtig.
2: Im Grunde, so.
1: Richtig.
2: Ja. So richtig auf Tour bist du aber nicht sozusagen, ne? Also, dass du jetzt mal sagst, ich habe jetzt so eine Woche lang fahre ich durch Deutschland und
1: also wie gesagt, phasenweise. Letztes Jahr zum ersten Mal so richtig Deutschland-Tour gemacht. Hm? Im Hochsommer, wo keine Sau in die Locations geht, ja. Und da, wo wir mal wirklich Locations hatten, da waren dann vielleicht so 4 oder 5 drinnen und der Rest saß draußen. Hm. Und das ist ja natürlich auch nicht so schön. Aber.
2: Aber ihr habt doch die Möglichkeit, könnt ihr nicht einfach die Instrumente nehmen und sagen.
1: Ja, die haben ja gesagt, spielt mal drinnen.
2: Ah.
1: Nee. Nee, aber wir haben dann gesagt, das nächste Mal, wenn wir wieder mal eine Tour starten, dann soll es ja wirklich die Herbst- und Winterzeit sein, mhm. wo die Leute wirklich reingehen in Lokalitäten und dann sagen, okay, wir wollen das jetzt auch mal hier ja. in einer angenehmen, entspannten Atmosphäre ohne Sonne genießen.
2: Ja. Wobei es natürlich tatsächlich ja so ist, dass viele Bands machen, auch im November, Oktober, November, September noch ein bisschen, vielleicht im Spätseptember, diese Touren zu machen.
1: Ja.
2: Wahrscheinlich auch aus so einer Erfahrung heraus, dass sie sagen, im Sommer ist immer schwierig, ne? Die Leute gehen auch schlecht weg, ne? Haben dann ihre Festivals, wo sie hingehen vielleicht und brauchen dann einen Monat vorher, um zu sparen und einen Monat später noch, um immer noch zu sparen. Keine Ahnung. Wenn du wenn du deine Lieder so singst, ist es dann eigentlich, also ich weiß nicht, ob ich jetzt was Schlimmes verrate, aber du arbeitest ja noch in einem anderen Beruf.
1: Richtig.
2: bist immer noch Pädagoge?
1: Bin immer noch Sozialpädagoge ja. an der Waldorfschule in Chemnitz.
2: Ja. Ist das so, dass du empfindest du das als zwei Leben, die du führst, oder ist es eher so, dass du sagst, na ja, das ist im Grunde eine Fortsetzung auch so einer pädagogischen Sache mit anderen Mitteln, oder ist es, also wie muss man sich das so vorstellen? Also ich bin ja interessiert an dir als Mensch sozusagen, wie du das so lebensorganisatorisch so siehst für dich.
1: Na, das sind schon zwei Leben.
2: Ja?
1: Also ja, vormittags machst du den einen Job.
2: Ja?
1: Und den machst du mit Herzblut und mit voller Leidenschaft. Und dann abends, oder wenn du halt deine Mucken spielst, dann machst du den Zweitjob.
2: Okay.
1: Und dann den lebst du aber auch komplett. Also ja. Dann machst du auch aus bestem Wissen und Gewissen und
2: ja,
1: vollen Einsatz. Ne?
2: Ja, klar. Ist es so, dass du sagen würdest, dass wenn du jetzt die Musikmöglichkeit hättest, dass du sagen würdest, das würde ich auch schon gern immer machen, also so als Job, oder ist das, sagst du schon, ist schon okay, wenn das nur abends ist, sozusagen, und ich dann wieder in ein normales Leben oder in ein normales Umfeld abtauchen kann?
1: Also ich sag mal so, der Wunsch besteht natürlich, dass man sagt, man will irgendwann mal von der Musik leben können.
2: Ja, ja.
1: Also ich meine, das kann man teilweise mit den Asphaltraketen schon machen.
2: Mhm.
1: Aber ich muss ganz klar sagen, man ist eben dann wirklich abhängig von den Konzerten, die man spielt.
2: Ja.
1: Na, du musst dann wirklich die Mucken haben, du musst, damit du irgendwie über die Runden kommst, meine, die Miete bezahlt sich nicht umsonst, und das Essen auch nicht. Von daher ist es schon gut, dass man eben den Job als solchen hat, so als Grundbasis, und man macht einfach die Mucken und kann das wirklich entspannt machen.
2: Ja.
1: Wobei man aber auch sagen muss, wenn man natürlich so einen Beruf wirklich intensiv lebt, dann unterdrückt er natürlich auch so ein Bild das Kreative. Und das merke ich dann, zum Beispiel, wenn ich dann Urlaub habe und wirklich mal 2-3 Wochen Ruhe habe, dann kommt doch wieder so die Schreibphase oder das, dann kommt alles wieder, die Gedanken, und dann kannst du loslegen. Aber während der Arbeitszeit zum Beispiel habe ich ganz, ganz schwer Muße, Songs zu schreiben oder sowas. Also dann lieber nur singen.
2: Du bist ja in Chemnitz sozusagen. Hast du da irgendwie Kontakte zur Musikszene irgendwie, wo du sagst, wir hatten vor im März, glaube ich, die Lyrics da, auch so eine Liedermachervereinigung, wo sich ein paar Leute zusammengetan haben, und der Michel Schmidt, der macht da so ein bisschen einen Organisator und organisiert da mal so Liedermacherabende und so ein Zeug. Hast du zu sowas Kontakt, oder?
1: Nein, also habe ich nicht, weil, wie gesagt, sagen wir mal, der Hauptaugenmerk liegt eben gerade auf Asphaltraketen. Und wenn ich halt meine eigenen Sachen gemacht habe, habe ich die meistens unter Eigenregie irgendwie organisiert und halt dann einfach geplant und durchgeführt.
2: Genau.
1: Ohne Netzwerke.
2: Ja.
1: Und einfach geguckt und dann losgelegt.
2: Okay. Weil ich habe nämlich das Gefühl, also wo wir uns 2012 getroffen haben, da war ja diese Liedermacher-Sache jetzt nicht so bekannt, aber ich habe gerade das Gefühl, dass es wieder so eine Welle geht, wo es ein bisschen mehr wird.
1: Ja, es kommt gerade, es ist gerade ein guter Schub in
2: also
1: Deutschland
2: zu erkennen. Das hast du auch so.
1: Ja, ja, auf jeden Fall, auf jeden Fall. Aber auch ziemlich gute Leute, die da kommen.
2: Ja. Ja. Genau, also das ist wahrscheinlich auch immer so eine Wellenbewegung, ne? Das ist mal.
1: Es kommt alles wieder. Ich meine, das ist mehr, wirklich ohne, ja, wirklich. Du kannst ja mal die Musikszene angucken. Ich meine, die letzten Jahre, das war alles schon mal da.
2: Ja.
1: Und jetzt dieses Singer-Songwriter-Zeug ist alles jetzt, was die 60er und Anfang 70er gebracht hat.
2: Ja. Okay, das stimmt. Die Liedermacher, die ich so kenne, gerade auch in Chemnitz, die unterscheiden sich immer so ein bisschen. Es gibt halt so die Nachdenklichen, ne? Und es gibt halt so die, wie soll ich denn sagen, die lustigen Story-Erzähler, ne? Die dann sozusagen, wo es dann auch meistens um Alkohol und um Frauen geht oder irgendwas, über ihre Körperteile oder irgendwas, keine Ahnung. Na, die ist ja immer so ein bisschen lustig machen und so ein bisschen saufselig, wie man so schön sagt, machen. Ist das so eine Richtung, wo du sagst, das könnte ich mir schon vorstellen, da auch mehr Lieder dazu zu machen, die so so ein bisschen so wieder gespielte Witz sind,
1: weißt du? Nee, ich grinse in mich rein und du wirst die Antwort selber dir stellen können jetzt. Nein. Da bin ich auch nicht der Typ zu. Also das würde, also glaube ich, wenn ich sowas machen würde, da würden die Leute denken, was ist mit dem passiert?
2: Das ist gespielt.
1: Ja, das ist nicht mehr echt dann.
2: Ja,
1: und ich finde, das muss wirklich echt bleiben. Ich meine, wer das mit voller Überzeugung machen kann, die Songs, dann bitte.
2: Man muss es ja auch trinkmäßig durchhalten.
1: Richtig.
2: Und wenn man die ganze Zeit über Bier trinkt, dann ist es natürlich klar, dass
1: das
2: Publikum kommt.
1: Ich habe hier Lichtenauer pur dastehen, ja?
2: Ich habe rote Limonade.
1: Siehst du?
2: Auch nicht so der Birne. Nee, aber ist ja, vielleicht hat man ja, wie gesagt, es ist ja manchmal so, dass man so sagt, ach, das ist aber schön, dass da so viele Leute lachen und so glücklich sind, ne, und nicht so deprimiert wie bei dir.
1: Ja, nee. Nee, aber trotzdem, trotz alledem, du wirst solche Lieder nicht von mir hören.
2: Okay. Das ist jetzt aufgenommen.
1: Ich gebe Brief und Siegel ab.
2: Ja. Es ist sehr schön. Ist denn schon eine neue CD in Arbeit oder so?
1: Nein, Liedmaterial ist da. Ich gucke jetzt mal, was passiert. Ich habe ja dieses Jahr 15-jähriges Bühnenjubiläum. Hatte eigentlich mal vorgehabt, so eine Live-LP zu machen.
2: Ja.
1: Mal gucken, ob ich das dieses Jahr noch hinkriege. Ansonsten tendenziell so in den nächsten 2 Jahren nehme ich mir da meine Platte vor. Man muss wissen, meine letzte Platte, die rausgekommen ist, die habe ich mir zu meinem 30. Geburtstag vorgenommen und die ist dann zum 35. rausgekommen.
2: Naja.
1: Ja, ja, ist auch nicht schlecht. Ja,
2: ja, also das Jahrzehnt ist sozusagen Ziel.
1: Ja, also ich denke, in den nächsten 2 Jahren wird noch mal was kommen.
2: Ja.
1: Vielleicht dann sogar mal nur gitarrenlastig. Weil ich ja bei Platten-Sachen, da bin ich sehr am Experimentieren und rumfischeln. Und mag so Effekte und Sphären.
2: Ja.
1: Und die Leute, die schon meine Musik anhören und die so live erleben, sagen aber, hey, mach da mal nur was mit Gitarre. Das fällt mir aber übelst schwer, weißt du, nur die Gitarre zu nehmen und einfach nur zu spielen.
2: Ja,
1: weil ich will immer irgendwas reinbauen und aber vielleicht die nächste wird mal wirklich nur eine reine Gitarrenplatte. Vielleicht noch mit 2 Leuten dazu, also, die noch irgendwas Sphärisches spielen.
2: Kleiner Tipp unter Kollegen, nimm dir einfach ein richtig teures Studio.
1: Nein.
2: Da
1: nein.
2: Muss man es ganz schnell machen.
1: Nein, eben nicht. Nein.
2: Da hat man dann keine Zeit zu, möchte man, du kannst experimentieren, aber es kostet 5000 Euro. Nee, dann nicht.
1: Nee, nee, nee.
2: Lass ich so.
1: Nein, wir gucken mal.
2: Ja. 15 Jahre bist du schon unterwegs, ja. Doch, tatsächlich.
1: Damals mein erster Auftritt beim Oben Air Unten Wasser, Schloss Teichinsel.
2: Ah.
1: Und weißt du, wer damals auf der Hauptbühne war?
2: Nee.
1: Die Beatsteaks.
2: Die Beatsteaks?
1: Unfassbar. Ich habe jetzt dieses Programm gefunden von damals. Es ist unfassbar, die Beatsteaks.
2: Das war noch Zeiten.
1: Ja.
2: Als auf der Schlossteichinsel noch der Pavillon das ausgehalten hat, dass da die Beatsteaks gespielt haben. Heutzutage ist er gesperrt. Ist er noch gesperrt, oder? Ja. Aber die wollen, der soll gebaut werden, ne? Erstmal abgerissen und dann neu gebaut. Ja, Chemnitz. Naja, also das ist, zumindest ist ja mit dem Fuego wieder was die Insel auch belebt sozusagen.
1: Richtig, ja.
2: Vielleicht kannst du ja dann dein 20-jähriges Bühnenjubiläum dann wieder im neuen Pavillon feiern.
1: Ja, möglich.
2: Naja, gerade im Sommer ist es ja.
1: Im Sommer ist schön, auf jeden Fall. Oder hier hinten, ne, im Auto.
2: Ja, auch ja. Das wäre möglich. Ja. Wir haben auch eine Bühne.
1: Ja, eben drum. Da kann man dann ein Asphaltraketen-Liedermacher-Festival machen.
2: Genau, das klingt auf jeden Plan.
1: Ja, hallo.
2: Da reden wir drüber. Ja, also du, wenn ich es richtig verstanden habe, du bist sozusagen aber zurzeit halt viel eingespannt mit den Asphaltraketen, bist viel unterwegs und dein Soloprojekt wird manchmal halt, wenn Zeit dazu noch ist.
1: Genau, und wenn ich Lust habe und Leute anspreche und sage, hey, holt mich auf eure Couch, ich möchte singen, genau. Und dann klappt das, ja, und dann mache ich das.
2: Ja, das ist sehr schön, dass du das machst. Worüber ich noch gerne so sprechen würde, ist, wenn ich es richtig mitgekriegt habe, ich möchte mich jetzt nicht so weit aus dem Fenster lehnen, weil ich mir vorstellen könnte, dass das nicht so ist, aber deine Lieder sind nicht so tatsächlich so gesellschaftsweit, oder? Die sind eher so doch so kleine Streiflichter des alltäglichen Lebens, die da so die Sachen sind. Also du bist jetzt nicht so der große Degenhardt, Hannes Wader.
1: Ich versuche die Politik nur so weit zuzulassen, wie ich sie selbst auch lebe. Hm. Und ich sag mal, man kann kritisch auf Dinge gucken und trotzdem eine Aussage haben, aber man muss jetzt nicht irgendwelche riesen Statements bringen und sich in irgendeine Richtung drängen lassen.
2: Ja.
1: Weil das ist dann schon wieder Schublade auf und da habe ich keinen Bock drauf auf Schublade auf.
2: Ja, okay. Also die, weil wir leben ja zurzeit auch tatsächlich in Zeiten, wo alles ein bisschen drunter und drüber geht und man das Gefühl hat, dass da viele Sachen passieren, wo man einfach vielleicht vor 15 Jahren, wo du angefangen hast, überhaupt nicht dran gedacht hätte, dass es solche Wellen schlagen kann und was da so passieren kann. Und ich weiß nicht, zuckt es da also manchmal so im Finger, wo man sagt, da muss ich doch mal was drüber machen oder so?
1: Es juckt sicherlich, aber ich meine, ich habe auch einen gewissen textlichen Anspruch an meine Sachen und wenn ich dann irgendwas schreibe und merke dann, naja, hier und da fehlt's noch, dann kann ich es lassen. Also dann ist ja immer, das soll schon ein Fundament haben und das soll irgendwie gut sein und ich muss dahinter stehen und es muss passen einfach. Und wenn es passt, dann mache ich es und ansonsten lasse ich es sein.
2: Okay. Tiefe der Texte sozusagen, hast du da manchmal das Problem, dass da auch Leute sagen, ach, mach das doch mal einfacher, das ist mir alles zu kompliziert, oder kannst du das nicht ein bisschen einfacher ausdrücken oder netter machen? Wirkt sowas auf, wenn man, also sagt man dann, ich muss mal ein bisschen, mir haben jetzt drei Leute gesagt, das ist alles zu deprimiert und irgendwie zu schwierig und zu kompliziert, ich muss jetzt mal was Einfacheres machen, irgendwas. Oder ist das schon so, dass du sagst, ja, es gibt halt die Leute, die es halt hören wollen, so wie ich es mache, oder die und die halt nicht. Also, bist du da so, fließt sowas ein in Produktion?
1: Also Kritiken fließen auf jeden Fall ein.
2: Ja.
1: Ob das jetzt im Schreibstil ist, das kann ich dir nicht so sagen, das müssen andere beurteilen, aber es fließt natürlich ein und ich mache mir auch Gedanken, wenn jemand sagt, das kam mir eben dieser Punkt eben, als mal jemand nach dem Konzert kam und sagt, sag mal, du kannst doch nicht immer so traurig sein, das geht doch gar nicht. Ja. Dann sag ich, okay, und habe ich mal so ein bisschen drüber nachgedacht und habe wirklich gemerkt, ja, du schreibst eigentlich wirklich nur solches trauriges Zeug. Ja. Warum eigentlich? Das ist ja wirklich so, das ist ja dann auch so.
2: Ja, wahrscheinlich liegt es auch daran, dass man halt bei positiven Erlebnissen halt nicht so den Drang hat, das zu verarbeiten, ne? Dass man halt sagt, die Positiven nimmt man sich in sein Herz und sagt schön und lacht und freut sich, ne? Und bei den negativen Sachen ist es eher so, dass man die auch rauskriegen will. Die positiven Sachen willst du ja nicht rauskriegen, du willst ja, dass sie drin bleiben, sozusagen.
1: Ja, vielleicht, ja. Ne? Möglich.
2: Könnte schon sein, dass man dann immer bei eher so die ernsteren Sachen dann auch, also es ist, hast du das, dass du sagst, wenn ich einen Song schreibe über ein Thema, dass das auch ein Stück rausgeht aus dir?
1: So? Auf jeden Fall, also das ist wirklich, ich meine, danach geht es einem besser.
2: Ja.
1: Ja, also wenn es dann vor allem auch gesungen ist, also das ist ja auch wie auch dieses Ding, weil das passt ja dann irgendwo alles zusammen, die Musik und der Text, und dann das wirkt ja alles innerlich.
2: Ja.
1: Und wenn das raus ist, dann hat man schon ein ganzes Stück schon geschafft. Also ja. Auf jeden Fall.
2: Genau. So, ich würde sagen, wir hören jetzt noch circa 20 Minuten Musik von dir.
1: Ja, machen wir.
2: Und ich würde gerne noch zwei, drei organisatorische Sachen sagen.
1: Sag's.
2: Und die ich immer am Ende des Quartiernächs machen will. Das erste ist ein ganz lieber Gruß an die Manu. Die hat nämlich, dieses Quartiernick hat ja mehrere Jobs sozusagen. Es gibt sowas wie einen Moderator und natürlich hier den Jörg an der Technik. Und ein Job, wir machen, und natürlich unser Moro, unser Mann an der Kasse, und der blödeste Job ist der Sendedienstleitung. Das ist nämlich jemand, der Quartiernick im Normalfall auch gar nicht so schlecht findet und im Radio T-Sender sitzen muss und aufpassen muss, dass der Livestream richtig aufgeschaltet wird und runter. Es sind also Leute, die nie hier sein können, sondern immer woanders sitzen und nur das Signal auf- und abschalten. Und da ein ganz großes Dankeschön. Vielleicht auch noch ein Applaus für die Manu, die sich gerade auf der Karl-Liebknecht-Straße bemüht darum, dass die Sendung in den Äther geht. Ich möchte noch darauf hinweisen, das nächste Quartiernick am 31.07. ist das ein Sonntag? Könnte das sein? Weiß das jemand? Der 31.07., da kommt als kleine Vorausschau auf unsere Bluesnacht im September ein Künstler zu uns, Andy Valandi, ein Mann, der eigentlich Blues macht, sehr jung ist, eine Stimme hat wie Tom Waits und ein unglaublich interessanter Typ ist. Ich freue mich da sehr drauf, dass der kommt, wer Lust hat. Am 31.07. dann wieder im Altra, hier, also direkt hinter der Wand, wo jetzt gerade noch König Fußball regiert. Leider. Aber ich denke, hier ist es auch ganz schön und damit möchte ich übergeben an den Star des heutigen Abends.
1: Ja, ich habe jetzt hier mal den Frank auf die Bühne geholt. Der Frank ist seines Zeichens ehemaliger Gitarrist der Band Campfire und wir spielen mal unseren Song, ja, unseren Campfire-Song und wir brauchen euch so als Publikum so ein bisschen dazu. Und zwar, es gibt eine Stelle, wo ihr mitsingen könnt, die es wissen, es sind ja ein paar ehemalige Campfire-Fans hier am Start, die kenne ich ja von früher noch, die können da mal vormachen und die anderen steigen dann an einer gewissen Stelle ein und singen Back for Freedom. Ansonsten muss ich jetzt sagen, Frank, leg los.
3: Geht klar.

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Vielen Dank. Das nächste Lied, ich habe mal eins rausgekramt, uralt. Das ist von 2003. Was Besonderes habe ich jetzt schon, glaube ich, seit fast 10 Jahren nicht mehr gespielt. Und ich spiele es heute zum ersten Mal wieder live.

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0: Vielen Dank.
1: Es folgt das letzte Lied. Dann ist die Zeit rum. Ein Lied, was ich für Chemnitz geschrieben habe. Und ich habe es bis jetzt immer bei meinen Konzerten zum Schluss gespielt. Auch wo wir unterwegs waren, Frank, oder? Genau. Als ich es damals geschrieben habe, habe ich noch mehr Euphorie für Chemnitz empfunden. Die nimmt langsam etwas ab. Aber trotzdem, trotz bunten Schornsteinen und anderen komischen Entscheidungen, die hier getroffen werden, halte ich immer noch gerne oberhalb der Schere an, gehe auf diesen Parkplatz und schaue einmal im Jahr des Nachts auf die Lichter meiner Stadt.

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0: Ich mach mich auf den Heimweg durch die Straßen meiner Stadt, vom Mond bekleidet, der voll erstrahlt in düsterem Matt. Das im Tag pulsierende gibt es plötzlich nicht mehr. Ich komm mir vor, als ob ich hier der Einzige wär. Und mit den Eindrücken, die ich die ganze Nacht für mich gesammelt hab.
1: Sehr gut. 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

Im nächsten Lied möchte ich eine Bevölkerungsgruppe angreifen, die meines Erachtens viel zu oft geschont wird. Kinder. Grundsätzlich ist es ja so, dass Kindheitserziehung heute so aussieht, dass man Kinder immer nur belügt, ja? Und im nächsten Lied möchte ich mal einen anderen Versuch wagen, mit ein bisschen mehr Ehrlichkeit. Es gibt keine Illusion, die es nicht wert ist, rechtzeitig zerstört zu werden. Sag mal, was ist das denn? Ach, das hast du selbst gemalt. Na gut, ich will mal so sagen, das sieht man. Meine Güte, wie das ausschaut, und du hast auch noch

Also auch wenn sie erst 7 ist, man darf ja wohl noch ehrlich sein. Oh, herzlichen Glückwunsch, du hast sogar eine 2 in Schönschrift. Ich bin begeistert.

wird es auch dich treffen. Buchstabier mal Depression. Dankeschön. Es sagt schon viel über euch aus, dass ihr das so schön findet, ne? Aber gut.

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du hättest gern ein Pony. Das kannst du gleich wieder vergessen. Aber hey, na gut, weil du es bist, wird heute Pferdewurst gegessen. Dankeschön.

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Und wie sieht das Abendprogramm heute konkret aus? Los geht's mit dem Detektor, dem Infomagazin von Radio T. Und zudem begrüßt euch ganz herzlich Andreas.

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zunächst hier im Detektor zwei Kinotipps für heute Abend. Und beide natürlich fürs Clubkino Sigma. Dort wird um 19.30 Uhr im kleinen Saal der deutsch-österreichische Film Rose mit Sandra Hüller gezeigt. Eine Geschichte über Selbstbestimmung und Freiheit nach Erzählungen aus dem 17. Jahrhundert. Und dafür gab's dieses Jahr auf der Berlinale den Goldenen Bären. Also Rose um 19.30 Uhr im kleinen Saal des Clubkino und im großen Saal könnt ihr um 20.30 Uhr den französisch-belgischen Film Die Camino-Therapie, finde deinen Weg sehen. Und da geht's um die Entscheidung von straffälligen Jugendlichen, 2000 Kilometer Jakobsweg oder Knast. Also Die Camino-Therapie, finde deinen Weg um 20.30 Uhr im großen Saal des Clubkino Sigma. Soweit die beiden Kinotipps für heute Abend.

0: Ich komme zum ersten Beitrag in dieser Sendung. Am 11. und 12. Juli findet wieder das alljährliche Sommerfest des faschistischen Verlages Antaios in Schnellroda im Saale-Kreis statt. Erwartet werden bis zu 600 völkische Aktivistinnen und Aktivisten, Burschenschafter, AfD-Politiker, faschistische Funktionäre und militante Neonazis. Das Kollektiv IFS Dichtmachen organisiert einen Gegenprotest. Die Kolleginnen und Kollegen von Radio Korax aus Halle sprachen mit ihnen über die Notwendigkeit eines Gegenprotestes und die Besonderheiten des Gegenprotestes im abgelegenen Schnellroda.
1: Was ist das Institut für Staatspolitik?
2: Das Institut für Staatspolitik, kurz IFS, ist so ein faschistischer Think Tank, also selbsternannte Denkfabrik. Offiziell wurde es Anfang 2024 aufgelöst, aber die Strukturen bestehen fort. Deswegen heißen wir ja auch noch Kollektiv IFS Dichtmachen, weil wir eben diese rechtsradikalen oder faschistischen Strukturen in Schnellroda eben dichtmachen wollen. Und genau, Denkfabrik heißt in erster Linie nicht, dass da so mega viel Schlaues gedacht wird oder Originelles, sondern dass da halt verschiedene Leute, die sich für intellektuell halten, mit Politikerinnen und Politikern, vor allen Dingen der AfD, aber auch anderer faschistischer Organisationen zusammenkommen und da eben sich vernetzen und eine Plattform für Propaganda sich schaffen und eben überlegen, wie man quasi gerade im kulturellen Bereich eben völkische, antidemokratische Ideen weiter vorantreibt. Und dafür werden halt sogenannte Akademien veranstaltet, aber eben auch zum Beispiel ein Sommerfest, was bald ansteht, eben um sich zu vernetzen und diese, naja, mehr Druck zu machen für diese völkische Vision oder diesen völkischen Umsturz, den sie da planen.
1: Bald findet das IFS-Sommerfest statt. Was passiert da und warum protestiert ihr dagegen?
2: Genau, ganz formal, also IFS-Sommerfest ist ja auch die Bezeichnung, die völlig richtig ist. Genau, formal ist so, dass in Schnellroda ja auch zum Beispiel noch der Verlag Antaios von Götz Kubitschek sitzt, der relativ viele menschenverachtende Bücher, antisemitische Bücher, wie zum Beispiel von Rolf-Peter Siefele vertreibt oder eben auch Verschwörungsideologie zum großen Austausch, der ja auch schon Rechtsterroristen inspiriert hat. Dieser Verlag lädt offiziell ein zu eben diesem Sommerfest nach Schnellroda. Schnellroda ist ein Dorf im Saale-Kreis, gehört zur Gemeinde Steigra und da leben 200 Leute und Götz Kubitschek hat da so einen Bauernhof. Da gibt es so eine Dorfgaststätte, die angemietet wird und da kommen dann 600 rechtsextreme Faschistinnen aus dem ganzen Bundesgebiet, aus Österreich, aus der Schweiz, teilweise auch noch aus dem weiteren Ausland dahin und da halt quasi bei Bratwurst und Bier darüber zu verständigen, wie man ja diese antidemokratischen Ideen ja auch wieder zurückträgt. Also es werden AfD-Stadträtinnen aus der ganzen BRD dabei sein, Landesabgeordnete aus verschiedenen Bundesländern, völkische Burschenschafter, die so ein Klüngelnetzwerk von Faschisten aufgebaut haben, Neonazis aus ganz Deutschland und darüber hinaus. Genau, dort werden sie halt Bücher kaufen, sich vernetzen, sich treffen und im Zweifelsfall auch mit der einen oder anderen Motivation oder ja, Idee ist sehr viel gesagt, aber ich sag mal, Vorstellung davon, wie man eben diesen Hass weiter verbreitet, irgendwie wieder nach Hause gehen. Deswegen sagen wir auch, dass es die ganze Antifa-Szene was angeht und nicht nur die Locals quasi.
1: Du hast gerade schon angesprochen, dass auch AfD-Mitglieder kommen. Wie ist generell die Verbindung zwischen Schnellroda und der AfD?
2: Genau, so die IFS-Leute wollen tendenziell unabhängig sein und Kurt Kubitschek ist auch selbst nicht Mitglied der AfD, weil er nicht genommen wurde 2014. Gleichzeitig sind die Verbindungen natürlich sehr eng, weil die AfD es auch geschafft hat, das gesamte völkische Lager sozusagen zu einer rechtsextremen Massenpartei oder einer faschistischen Massenpartei zu formen. Beziehungsweise Massenpartei ist sozusagen viel gesagt, weil sozusagen mitgliedsmäßig sieht die AfD ja noch gar nicht so stark aus, aber lebenszeitlich haben die es geschafft, da so eine Sammlungspartei draus zu machen. Und das heißt eben quasi vom rechten Rand der CDU bis zum offenen Neonazi ist da jeder drin und dann natürlich auch die IFS-Leute. Und es ist natürlich so, dass insbesondere der Höcke-Flügel beim IFS ein- und ausgeht und man da eine sehr, sehr nahe Beziehung auch hat und auch versucht, den Kurs des Höcke-Flügels und damit inzwischen ja auch der Gesamtpartei mit vorzugeben. Und tatsächlich ist es so, dass IFS könnte sich meiner Einschätzung nach auch gar nicht finanzieren und gar nicht überleben, ohne das ganze AfD-Geld, was dann letztendlich ja über Landtag und Bundestag aus dem Steuerbereich kommt von uns allen. Weil man kann sich das angucken, Erik Lehnert, der eben ehemalige Institutsdirektor vom IFS und jetzt eine der Nachfolgeorganisationen führt, er ist jemand, der Grundsatzreferent in der Landtagsfraktion in Brandenburg ist. Verschiedene andere Beispiele, Benedikt Kaiser, der war mal bei den Nationalen Sozialisten Chemnitz, die sind, glaube ich, auch verboten worden, also Neonazi, jetzt macht er so auf Autor und Intellektuell und so weiter, der arbeitet für den AfD-Bundestagsabgeordneten. Und das könnte man jetzt noch ewig fortführen, die sind alle auf einer Gehaltsliste von der AfD. Vielleicht Martin Sellner mal nicht, seinen rassistischen Remigrationsrechtsanwalt.

0: gibt. Und dann werden wir natürlich nochmal im Demonstrationszug auch durchs Dorf ziehen. Ja, das ist ja relativ klein. Ich habe ja vorhin gesagt, 220 EinwohnerInnen ungefähr. Aber trotzdem werden wir da, glaube ich, mit einem kraftvollen Demonstrationszug den Leuten auch deutlich machen, dass das Dorf nicht denen gehört. Und ich glaube, wir haben da auch eine Chance, den Ablauf einfach durch unsere Anwesenheit, durch unsere Präsenz da schon einzuschränken. In dem Sinne, dass die ja quasi die ganze Zeit durchs Dorf stolzieren und auch so tun, als wäre das ihres. Die gehen, sehen ein ostdeutsches Dorf und sagen sich, ich meine, das ist jetzt quasi fast ein Originalzitat von Ruth Kubitschek und Co., dass man sagt, ja, hier gibt's noch ein autochtone, sozusagen das autochtone Hinterland mit echten Deutschen. Und deswegen sehen die jedes ostdeutsche Dorf als, das ist meine völkische Idylle, das gehört mir, und stolzieren da affig rum. Aber dadurch, dass wir die Straßen auch besetzen und eben unseren Protest da darstellen, zeigen wir, dass es eben nicht so ist, dass sozusagen auch diese Dörfer um dieses Hinterland umkämpft ist. Genau, und das ist auf jeden Fall ein Punkt. Und was vielleicht auch noch relevant ist, zumindest formaler Art, dass wir auch Anreise haben und Abreise natürlich aus Halle und Leipzig. Das heißt, man kommt auch sehr bequem hin.
1: Wie kommt man am besten nach Schnellroda? Mit ÖPNV ist wahrscheinlich schwierig.
0: Es gibt da einen Bus, aber das ist tatsächlich so eine Art Landbus, der dann einmal am Tag fährt oder sowas. Und dann ist es ein bisschen schwierig wahrscheinlich mit dem Zurückkommen. Je nachdem muss man sich auf jeden Fall dann sehr stark danach richten. Man könnte sicherlich mit dem Fahrrad den Zug mitnehmen und nach Karsdorf fahren oder so, wenn man das möchte. Man muss aber auch bedenken, dass natürlich viele Rechtsextreme in der Region unterwegs sind um diese Zeit eben wegen des Sommerfestes. Am besten ist natürlich, wenn man nicht den Bus aus Halle oder Leipzig nimmt, aber es sind noch Plätze frei, auch aus Halle, kann ich schon mal sagen. Deswegen gerne Bescheid sagen und sich jetzt schon ein Ticket reservieren, das ist auch kostenlos. Aber wenn man das nicht möchte oder woanders herkommt, dann kann man zum Beispiel im Auto anreisen. Das ist tatsächlich, kann man da auch gut parken in der Straße der LPG und dann darüber nachkommen. Und es waren immer mal wieder auch Leute, die direkt von Halle aus mit dem Fahrrad gefahren sind. Da hätte ich aber nicht so viel Lust drauf, aber es gibt ja Leute, die daraus vielleicht einen sportlichen Sommerausflug machen wollen.
1: Wo kann man die Bustickets reservieren?
0: Genau, das findet man alles auf vor allen Dingen unserer Instagram-Seite IFS Dichtmachen oder eben auch auf unserer Homepage ifsdichtmachen.noblogs. Genau, da findet man sowas, aber auch bei Google findet man das uns relativ gut. Und dann freuen wir uns über ein Instagram oder eine Mail-Nachricht und genau, dann habt ihr die Tickets auch schon safe.
1: Schnellroda ist jetzt, du meintest, ungefähr 200 Menschen Dorf. Das ist einfach von der Umgebung schon ein bisschen anders als der gewohnte Stadtprotest. Was ist da anders und was muss man vielleicht auch beachten?
0: Genau, ich glaube, man muss schon sagen, dass halt eben dadurch, dass es halt sehr klein ist, natürlich die meisten auch von außen kommen. Und aber unsere Idee ist natürlich, um das langfristig dicht zu machen, das IFS, selbstverständlich auch mit Leuten vor Ort, und das haben wir auch schon in der Vergangenheit getan, mit Leuten vor Ort zu arbeiten und deutlich zu machen. Das Beste natürlich ist, wenn sich da Widerstand bildet gegen diese faschistischen Strukturen, die ja auch, ohne jetzt irgendwie die Dorfidylle verherrlichen zu wollen. Es ist ja auch was von außen daran getragen wurde. Also Kubitschek kommt aus Baden-Württemberg und hat sich entschieden, das IFS wurde in Bad Wilbel in Hessen gegründet, und dann hat man sich entschieden, günstige Bodenpreise und so weiter nach Sachsen-Anhalt zu gehen und hier dann sozusagen einen auf Rittergut zu machen und sich eben als Landbewohner, als Autochtoner zu inszenieren. Das ist natürlich großer Unfug. Aber genau, was sozusagen eben der Punkt ist, ist, wir wollen natürlich auch gerade auch regional verankert sein im Idealfall und da miteinander demonstrieren. Und das ist sozusagen das Ziel. Ansonsten ist natürlich so, dass es infrastrukturell nicht so stark ausgestattet ist. Das heißt, wir werden sozusagen selbst ein bisschen Verpflegung auch haben und so weiter. Aber man muss sich natürlich klar sein, ist das schwieriger, nebenan kurz nochmal in den Supermarkt oder in den Späti zu gehen, weil es das da alles nicht gibt. Und dann muss man natürlich sagen, man ist natürlich auf An- und Abreise da an dem Punkt angewiesen, weil es eben kein ÖPNV gibt und man auch nicht irgendwie selbst wegkommt. Aber das ist an sich kein Problem. Und ich glaube, an sich ist es auch interessant, wie sozusagen eng das da alles ist. Das kommt natürlich auch noch mit einem gewissen Problem einher, oder ich weiß nicht, ob es unbedingt ein Problem ist, aber das sollte man auf jeden Fall auch wissen. Dadurch, dass alles sehr eng ist, ist es natürlich so, dass im Zweifelsfall auch mal irgend so ein relativ bekannten Obernazi relativ nahe steht, der einen im Zweifelsfall versucht anzupöbeln oder sowas in Art. Also wir hatten meiner Meinung nach noch keine gefährliche Situation, aber wir haben natürlich Punkte wie Abfilmen, was natürlich auch eine Bedrohung ist durch Faschisten, durch Martin Sellner und sein ganz Pakter. Also hier Filmkunstkollektiv, Simon Kaupert und verschiedene Identitäre und so weiter, die natürlich versuchen, Leute abzufilmen, um sie dann zu bedrängen und zu bedrohen. Und quasi verschiedene andere Situationen dieser Art, dass eben kurz Kubitschek da vorbeikommt und da versucht, irgendwie den großen Lokal-Matador zu spielen, sind natürlich Sachen, die man vielleicht bei so großen Demos in der Stadt eher nicht kennt, dass man eben dann diese Menschen da einen Meter vor einem da rumstolzieren hat. Das sind vielleicht noch Sachen, die man irgendwie berücksichtigen muss, aber ich würde sagen, Gefahr gab es nie für TeilnehmerInnen. Aber das sind natürlich Sachen, die unangenehm sind und die ja auch unangenehm sein sollen. Was man aber sagen muss, das ist auch eben, deswegen rennen die ja bei uns immer rauf und runter, weil es für die ja auch unangenehm ist, dass sie nicht einfach

0: selbstständig das Dorf für sich in Beschlag nehmen können, ohne Widerspruch.
1: Ja, soweit der Beitrag von Radio Korax aus Halle zum Sommerfest des faschistischen Verlages Antaios am kommenden Wochenende in Schnellroda im Saalekreis.

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Und die wurde wie immer produziert von den Kolleginnen und Kollegen von Radio Ginseng in Grünheide.

0: Es folgen nun die Gute-Nacht-Geschichten für unsere kleinen Zuhörer.
1: Reimsinn, eine Kaspariade.
2: Guten Tag, ich bin das Krokodil.
1: Krokodil? Kann man mit dir Dillsoße machen?
2: Krokodil, nicht Krokodil. Ich sag ja auch nicht Hasperle oder Schnapsperle oder Glaserle oder...
1: Oder Krokolade oder Krokogei oder...
2: Oder Kasparski oder Kasbrot oder...
3: Was ist denn hier los?
2: Der Krokofant ist rotzfrech. Die Gasperle ist ein Lümmel.
3: Ich verstehe kein Wort.
1: Pass mal auf, Gretel-Mädel.
2: Das Mädel ist die Gretel ohne Gürtel.
1: Ohne Gürtel, ohne Mörtel,
2: aber mit Würstel.
3: So ein Schwachsinn, ihr spinnt ja.
2: Es rinnt. Hilfe, es rinnt hier, ist was undicht. Das Kind rinnt.
4: Das Kind rinnt.
2: Quatsch, das Rind rennt. Blödsinn, der Wind pennt. Wer flennt? Ich sage, das Gretel ist getrennt.
3: Bei euch haben sie was abgetrennt, den Kopf.
2: Mein Kopf ist ab. Hilfe, mein Kopf ist ab. Kasperle, hast du meinen Kopf gesehen? Dein Kopf? Ich muss mich um meinen Kopf kümmern. Sieht jemand meinen Kopf?
4: Er ist auf deinem Kopf.
2: Mein Kopf ist auf meinem Kopf. Hilfe, ich hab zwei Köpfe. Dann kannst du mir ja einen abgeben.
4: Da würdest du aber abheben, ein dummes Krokodil mit einem klugen Kasperkopf. Du würdest ableben mit deinem Kasperknopf, Kasperzopf, Kaspertopf.
3: Ich glaube, ihr seid beide verrückt geworden.
1: Entzückt geworden? Krokodil, bist du auch entzückt?
4: Wovon soll ich denn entzückt sein? Weil ich keinen Kopf mehr habe? Wie sehe ich eigentlich damit aus?
1: Aus? Es ist aus? Alles ist aus? Das ist ein Graus.
4: Was sagst du? Hier ist eine Maus? Oder eine Laus?
1: Ja, Nikolaus, da stelle ich meine Schuhe raus. Das wird ein Schmaus.
4: Weil du hast Schuhe, aber ich nicht. Ich bin ein armer Wicht. Dabei wäre es eure Pflicht. Das schreibe ich ans Gericht.
1: Nein, mach das nicht.
3: Doch, dann kommt die Polizei und sperrt euch ein. Dass niemand aushält mit eurer Spinnerei.
1: Spinnerei? Und an den Fäden hängt ein Ei?
4: Und dieses Ei ist für die Polizei? Die macht Geschrei, schlägt sich in zwei und wir sind wieder frei?
3: Das ist mir einerlei. Ich gehe nach Haus, sonst halt ich's nicht mehr aus.
2: Die Gretelmaus, die nimmt Reis aus? Das Reimen ist ja solch ein Graus. Die Gretelmaus, die nimmt Reis aus, das Reimen ist ja solch ein Graus.
3: Das reinste Irrenhaus. Aus.
0: Das waren die Gute-Nacht-Geschichten. Und nun wünschen wir euch eine gute Nacht, liebe Kinder.
5: 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Heute gibt's hier im Detektor die lokale Band, und zwar sind das heute Kirk mit 100 Girls.

0: Die Hitzewellen der vergangenen Wochen haben in Deutschland erneut gezeigt, wie lebensgefährlich extreme Temperaturen für obdachlose Menschen sind. Ohne Zugang zu Schatten, Wasser und Rückzugsorten steigt das Risiko schwerer gesundheitlicher Folgen bis hin zum Tod erheblich. Die Bundesarbeitsgemeinschaft Wohnungslosenhilfe, kurz BAGW, fordert seit Jahren, Hitzeschutz als festen Bestandteil sozialer Infrastruktur zu verankern. Thomas von Radio Dreieckland Freiburg sprach mit Sabine Bösing von der BAGW.
1: Wie hat sich denn aus Ihrer Sicht die Lage obdachloser Menschen in den vergangenen Hitzewochen aus Ihrer Sicht entwickelt?
2: Naja, grundsätzlich natürlich Menschen, die ohne jegliche Unterkunft auf der Straße leben, sind diesen heißen Temperaturen einfach schutzlos ausgeliefert. Und wenn wir sehen, wir sprechen ja jetzt nicht nur einfach von warm und heiß, sondern es ist tatsächlich eine Hitzewelle, die das Leben aller Menschen gefährdet, die sich dann dieser Hitze auch aussetzen müssen. Und das muss man nochmal sagen, dass es sich dabei um eine wirkliche Krise handelt. Und das haben wir in den letzten Jahren so massiv nie erleben müssen. Und wir gehen ja davon aus, dass sich das leider wiederholt. Und insofern ist jetzt wirklich der Handlungsdruck groß für alle, tätig zu werden, um besonders Menschen, die eben keinerlei Rückzugsorte besitzen, vor dieser Hitze zu schützen.
1: Handlungsdruck für alle ist noch ein bisschen allgemein. Wen konkret sprechen Sie da an?
2: In erster Linie natürlich ist die Politik, die Kommunen sind zum Beispiel gefragt, wenn es darum geht, Schutzräume zur Verfügung zu stellen, kühle Orte zu öffnen, damit die Menschen dort auch über Tag sich schützen können. Notunterkünfte wissen wir, da kann ich jetzt zwar abends hin. Die Frage ist natürlich auch, inwieweit diese Notunterkünfte auf diese Hitze vorbereitet sein können. Aber dann am frühen Morgen werde ich dort wieder rausgeschickt in diese wahnsinnige schwüle Luft, die zum Teil ja auch jetzt in den letzten Tagen oder zumindest in der letzten Woche wir vorfinden mussten. Und muss dann eben schauen, wo kann ich denn über Tag entsprechend mich aufhalten. Und insofern eine der grundsätzlichen Forderungen, es müssen Unterkünfte zur Verfügung gestellt werden, wo ich 24 Stunden sein kann, also wo ich nicht rausgeschickt werde, um dann auch tatsächlich mich zumindest zurückzuziehen. Ich muss dafür sorgen, dass ich ausreichend Wasser zur Verfügung stelle als Kommune. Das heißt, es ist wichtig, dass überall Brunnen installiert wieder werden, reaktiviert werden oder eben einfach nur da sind, die dann auch die Möglichkeit bieten, dass ich mich erfrischen kann und eben auch Wasser zu mir nehmen kann. Es braucht ja grundsätzlich, müssen wir ja auch für andere Gruppen in der Bevölkerung schauen, wenn es wirklich so dramatisch ist, dass wir über 40 Grad haben, wo können Schutzräume aktiviert werden, die klimatisiert sind und wo alle Menschen sich dann auch wirklich aufhalten können und wo die unterschiedlichen Bedarfe berücksichtigt werden.
1: Sind die Kommunen aus Ihrer Sicht aktuell auf diese Hitzewellen überhaupt vorbereitet?
2: Vom Bund her kam ja schon der Appell, dass Hitzeaktionspläne in allen Kommunen vorliegen müssen. Das heißt, dass die Kommunen sich vorbereiten müssen, genau auf diese Phasen, die wir jetzt eben auch sehen und erleben. Die Kommunen haben sich da auf den Weg gemacht. Es gibt Hitzeschutzpläne vor Ort. Die Frage ist natürlich, sind die so ausgearbeitet, dass sie tatsächlich auch alle Gruppen berücksichtigen, dass sie über die richtigen Kommunikationsstrategien verfügen. Das heißt, wir müssen ja schauen, wie können wir die Menschen erreichen, wie können wir sie über die momentanen Gefahren informieren. Und wie können wir dann auch die Wege bereiten, dass sie diese Wege zu den kühlen Orten, zu den Schutzräumen eben dann auch finden. Da ist sicherlich die eine Kommune besser aufgestellt wie die andere und da braucht es sicherlich auch noch Zeit, dass diese Pläne ausgeweitet werden können und dann auch für zukünftige Hitzewellen dann sofortige Maßnahmen in die Wege geleitet werden können. Ich meine, wir sehen ja, dass die Menschen an die Folgen dieser Hitze auch versterben und die Wohnungs- und obdachlosen Menschen, die auf der Straße leben, haben ein gesundheitliches Risiko. Sie haben es ja auch schon angesprochen.
1: Welche gesundheitlichen Risiken bestehen denn für die Menschen ganz konkret auf der Straße bei diesen Hitzewellen?
2: Da sind sie oft gesundheitlich vorbelastet. Also sie leben ja nicht erst seit jetzt im Sommer auf der Straße, sondern manche Menschen leben ja schon sehr lange auf der Straße und dieses Leben prägt. Und daher gibt es halt Herz-Kreislauf-Erkrankungen. Es gibt Menschen, die eben auch Wunden an den Füßen, an ihrem Körper haben. Es gibt psychische Erkrankungen, die Menschen belasten. Und diese Vorbelastungen und dann noch zusätzlich die Hitze führen natürlich dazu, dass sich die Gefahr erhöht, dass ich auch versterbe an diesen Folgen. Und dazu muss man sagen, dass Hitze auch dazu führt, dass psychische Belastungen nochmal viel, viel stärker erscheinen. Wir wissen, dass bei Hitze Suizidraten sich erhöhen. Also all das trifft auf eine Personengruppe, die, wie gesagt, schon von vornherein eine höhere Belastung mit sich bringt. Dazu kommen natürlich auch Suchterkrankungen, die den Körper weiter belasten, wenn hohe Temperaturen dazukommen, Wunden, die sich mehr infizieren, weil eben die Hitze dazu führt, dass die Wunde auch nicht mehr richtig, also sie wird schlecht versorgt, weil die Menschen keinen guten Zugang zur medizinischen Versorgung haben, aber dann auch nochmal eben die zusätzlichen Belastungen.
1: Sie von der Bundesarbeitsgemeinschaft Wohnungslosenhilfe warnen ja seit Jahren vor solchen Entwicklungen. Warum wird letztlich ein wirksamer Hitzeschutz aus Ihrer Sicht bis heute nicht konsequent umgesetzt? Ich meine, gerade zuletzt hat ja Bundeskanzler Merz zu erkennen gegeben über seinen Sprecher, dass er persönlich auch nichts gegen die Hitze tun könne. Offenbar scheint, wenn ich es richtig verstehe, auch in der politischen Spitze das Problem noch nicht so ganz angekommen zu sein.
2: Es ist ja vieles, was wir schon Jahre fordern, was leider nicht in diese Umsetzung kommt, wie wir es uns erhoffen und wie wir es uns wünschen und wie es auch notwendig ist. Wir sehen aber, und ich glaube, das ist schon jetzt durch die letzte Hitzewelle nochmal deutlich geworden, dass sich der politische Druck erhöht. Also neben dem, dass es natürlich jetzt ganz speziell, wenn wir wohnungs- und obdachlose Menschen anschauen, wir auch anschauen müssen, wie werden sie denn untergebracht? Also selbst wenn sie denn untergebracht werden, wie sind dann die Ausstattung dieser Unterkünfte? Da herrschen dann auch Temperaturen von 40 Grad, was auch nicht sein kann. Also daher, der Appell ist groß und ich glaube, dass es jetzt auch nochmal einen gewissen Druck dazu gibt und die Politik jetzt von allen Seiten, von den Akteuren zumindest, die hier aktiv, das sind Gesundheitsämter, das sind die Ministerien, die zuständig sind, die ja jetzt deutlich nochmal neue Zahlen auf den Tisch bekommen und sehen, wie viel Leben kostet denn so eine Hitzewelle. Und dann hoffe ich, dass der Handlungsbedarf doch allmählich ankommt.
1: Abschließend gefragt, was sagt das über eine Gesellschaft aus, wenn extreme Hitze für obdachlose Menschen aktuell jedes Jahr noch aufs Neue zur tödlichen Gefahr wird, so wie im Winter ja auch die Kälte, wobei gegen Kälte ja mittlerweile etwas mehr getan wird.
2: Es zeigt, dass Menschen, die Ausschluss erfahren, auch immer wieder vergessen werden, wenn es darum geht, dass sie nochmal besonders Berücksichtigung erfahren eigentlich müssten. Es gibt viele Aktionspläne, die schon auch wohnungslose Menschen berücksichtigen. Und dennoch sehen wir aber, dass gerade im niedrigschwelligen, aufsuchenden Bereich, weil das ist wichtig, die Menschen müssen angesprochen werden, sie müssen Wege aufgezeigt bekommen, dass da jetzt gerade auch Sparmaßnahmen greifen. Und das zeigt einfach nur, dass wir an den falschen Stellen als Gesellschaft sparen und dass wir da nicht hinschauen, wo wir auf jeden Fall hinschauen müssen. Und Menschenrechte und Menschenwürde muss einfach ganz oben auf der Agenda stehen und muss mehr zählen als die Einsparungen, die gerade so alle durchgeführt werden.
0: Ja, soweit Sabine Bösing von der Bundesarbeitsgemeinschaft Wohnungslosenhilfe und das war ein Beitrag von Radio Dreieckland Freiburg.

0: So, jetzt gibt's hier im Detektor noch einen Satirebeitrag, und zwar zur Abschaffung der telefonischen Krankmeldung. Und der wurde produziert von den Kolleginnen und Kollegen von Radio Unerhört Marburg.
1: Unser Bundeskanzler vertritt ja schon länger die Meinung, die Deutschen sind faul, müssen mehr arbeiten und feiern ständig krank.
2: Wir haben in Deutschland 14,5 Tage im Durchschnitt der beschäftigten Krankheitstage. 14,5 Tage, das sind fast 3 Wochen. Können wir uns mal darüber unterhalten, wie wir die besseren Anreize setzen, zur Beschäftigung zu gehen und nicht arbeiten zu gehen, krank zu sein?
3: Jetzt hatte Fritzchen eine Idee. Wenn wir die Leute noch mehr gängeln, sind sie weniger krank.
2: Wir befinden uns mit den nach Corona exorbitant gewordenen Krankenständen in den Unternehmen nicht ab. Wir schaffen die telefonische Krankschreibung ab und führen die Vorlage einer Arbeitsunfähigkeitsbescheinigung ab dem ersten Krankheitstag ein. Das ist eine harte Entscheidung, das wissen wir. Aber wir können uns diesen Wettbewerbsnachteil durch lange Abwesenheiten in den Unternehmen nicht länger leisten.
3: Na, Fritze, wolltest du etwa gerade Vorteil sagen?
1: Abschaffung der telefonischen Krankschreibung. Mal am Rande bemerkt, bevor es das offiziell gab, hat meine Arztpraxis das die ganze Zeit schon gemacht. Bevor man das Personal in der Praxis ansteckt, lieber zu Hause bleiben. Muss natürlich alles im Rahmen bleiben und kam auch immer noch so ein bisschen drauf an, was man gerade hat. Ja, das wird jetzt aber abgeschafft. Und wir schauen uns das jetzt mal an einem Beispiel an.
3: Stellen wir uns doch einfach mal vor, der Herr Merz selbst ist krank und er ruft beim Arzt an.
1: Ja, das machen wir jetzt mal in der Sendung. Desi, du spielst jetzt mal bitte die Arzthelferin.
4: Mhm. Guten Tag, hier ist Fritzchen Merz. Ich rufe an wegen einer Krankschreibung. Ich habe heute noch einen Termin mit Vertretern von Gewerkschaften. Ehrlich gesagt mag ich da nicht hin. Warum soll ich mich um Rechte für Arbeitnehmer kümmern? Naja, jedenfalls bin ich krank. Ich habe heftigen Durchfall. Das ist so ein richtiger Tsunami aus dem Po, ein echter Bauchbrunnen, quasi ein Hintern-Geysir. Eine Krankschreibung nur für heute wird ausreichen. Morgen sollte es wieder gehen.
3: Ja, Herr Merz, dann müssen Sie mal vorbeikommen.
4: Das geht gerade schlecht, der Analhusten hört nicht auf, das ist gerade Spritzgulasch vom Feinsten.
3: Herr Merz, alles gut. Heute haben wir ohnehin keine Termine mehr frei. Das Wartezimmer ist seit der Abschaffung der telefonischen Krankschreibungen voll. Das geht erst morgen wieder.
4: Morgen, da habe ich Termine mit Vertretern der Arbeitgeberlobby. Das sind wichtige Termine.
3: Herr Merz, telefonisch dürfen wir nicht mehr krank schreiben. Dann kommen Sie morgen und wir schreiben Sie für heute und morgen krank. Beziehungsweise, so wie Sie mir das gerade schildern, schreiben wir Sie den Rest der Woche krank.
4: Den Rest der Woche? Ich wollte eine Krankmeldung für einen Tag.
3: Herr Merz, so sind die Regeln. Da hätten Sie gestern nach Feierabend mal anrufen sollen.
4: Gestern, da kamen ja noch keine Eiltelegramme aus Darmstadt. Da war ja noch alles in Ordnung.
3: Tja, früher ging sowas noch.
4: Ich muss auflegen, das nächste Gewitter im Darm zieht auf. Jetzt kommt wieder eine durchschlagende Wirkung, ein Erdrutsch aus der Hintertür. Ich rufe nachher nochmal an.
1: Ja, und wenn wir an der Stelle nochmal einen Blick in die Statistik der Krankheitstage reinwerfen, dann erkennen wir tatsächlich einen Anstieg der Krankheitstage. Vor Corona lagen die bei etwa 15 Tage pro Jahr pro Arbeitnehmer, während Corona so bei 20 und nach 2023 bei 20 bis 23 Krankheitstagen.
3: Klingt erstmal eigenartig. Wenn man jetzt mal bedenkt, dass die Einführung der elektronischen Krankmeldung im Jahr 2023 kam, sieht das schon anders aus.
1: Genau. Vorher mussten Arbeitnehmer die Krankmeldung auf Papier holen und beim Arbeitgeber abgeben. Er musste sie dann in seinem System verarbeiten und es musste schließlich auch noch an die Krankenkasse weitergeschickt werden. Da gingen 1 oder 2 Tage auch gerne mal so, je nach Arbeitgeber natürlich. Seit der elektronischen Krankmeldung, die der Arzt ja mal eben nebenher ausstellt, wird jeder Tag erfasst. Ja, und das sagt sogar das Wissenschaftliche Institut der AOK-Krankenkasse.
3: Aus der Reihe, traue keiner Statistik, die du nicht selbst gefälscht hast. Ne, Fritze?
1: Fritze? Ach so.
3: Der kann ja gerade nicht. Der sprüht heute, aber nicht vor Scham.
0: Ein Satirebeitrag der Kolleginnen und Kollegen von Radio Unerhört Marburg. Und das war dann fast schon wieder der Detektor am Montag hier auf Radio T. Was gibt's heute noch auf Radio T? Gleich im Anschluss unter Info, das Lateinamerika-Magazin. Dann um 21 Uhr ein Radio-Spezial. Da geht's über Laurie Anderson. Und danach ab 22 Uhr die Straße der Nationen. Und das ist der Radio T Musikmix. Redaktion und Musikredaktion dieser Sendung hatte Andreas Thiemer und der sagt Tschüss und wünscht euch noch einen schönen Abend.

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4: Hallo und willkommen zum Onda Info 645. Ganz knapp waren die Präsidentschaftsstichwahlen in Kolumbien. Zwischen dem ultrarechten Espireia und dem linken Politiker Ivan Cepeda. Onda sprach mit einer Kolumbianerin, die im Konsulat in Frankfurt am Main ihren Stimmzettel abgab. Wir bleiben in Kolumbien, in Medellin. Hier drängen zivile Initiativen darauf, am Friedensprozess zwischen Regierung und Mafia beteiligt zu werden. Eine Stadtteilaktivistin erklärt uns, warum es wichtig ist, dass nicht nur die Mafia-Bosse im Fokus der Öffentlichkeit stehen. Ihr hört einen Beitrag von Christian Kont, erschienen im Südnordfunk. Und last but not least, wieder einmal ist Fußball-WM der Männer. Carlos Gomez und Glenn Jäger versuchen sich an einer anderen Geschichte der Fußball-Weltmeisterschaften und schrieben ein Buch, Griff nach Gold. Mit ihnen sprach Nils Brock. Und nun viel Spaß beim Zuhören, wünscht euch das Onda-Info-Team. In Kolumbien kam es am Sonntag, den 21.06., zu einer Präsidentschaftsstichwahl zwischen dem ultrarechten Politiker Espireia und dem linken Politiker Cepeda, der vom scheidenden Präsidenten Gustavo Petro als möglicher Nachfolger aufgestellt wurde. Jetzt sieht es so aus, dass anstatt Petros Kurs fortzusetzen, wie zum Beispiel den Sozialstaat auszubauen, Friedensverhandlungen voranzutreiben oder ein Augenmerk auf die Klimapolitik zu richten, der rechte Hardliner den politischen Kurs übernimmt. Er will beim Kampf gegen die Drogenkriminalität nach dem Modell El Salvador Megagefängnisse errichten sowie militärisch gegen die Coca-Plantagen vorgehen. Das Ganze mit Hilfe der USA. Auch im Wahlkampf wurde der rechte Hardliner von Trump unterstützt. Trumps Unterstützung hatte bereits im Vorfeld der Wahl Kritik in Kolumbien ausgelöst. Präsident Petro warf ihm Einmischung in innere Angelegenheiten des Landes vor. Diese Art, Wahlen zu manipulieren, kann man bereits in Argentinien, Chile, Honduras und Brasilien beobachten. In Argentinien hatte Trump sogar gedroht, das versprochene Finanzpaket einzustellen, würden die ArgentinierInnen nicht richtig wählen. Das Rennen zwischen den beiden Präsidentschaftskandidaten ist bisher so knapp entschieden, dass die noch amtlich ausstehenden Überprüfungen aller Wahlprotokolle entscheidend sein könnten. Außerdem gibt es Anfechtungen von fast 33.000 Wahlurnen. Onda sprach gestern mit der im Schwarzwald lebenden Kolumbianerin Adriana Vaca, die von Deutschland aus im Konsulat in Frankfurt am Main ihren Wahlbrief abgegeben hat.
5: Es ist das erste Mal, dass sich in Deutschland so viele ExilkolumbianerInnen an der Wahl beteiligen. Es gibt jetzt auch mehr Konsulate, in denen man wählen kann. Hamburg, Bremen und Stuttgart. Zuvor war es nur in Frankfurt und Berlin möglich. Zusätzlich konnten die Menschen über eine Online-Registrierung Zugang zum Wahlsystem erhalten. Es gab mehr ehrenamtliche Wahlhelfer. So konnten mehr Wahllokale eingerichtet werden, um den Ablauf zu beschleunigen. Wichtig ist auch die Beteiligung der jungen Bevölkerung. Die jungen Menschen haben zahlreich gewählt. Auch von hier gab es eine Solidaritätsgruppe, die gestern angereist ist, um bei den Wahlen zu helfen.
4: Neben den Aufgaben als Wahlhelfer und Zeugen kümmerten sich die Gruppen um Kolumbianerinnen, die aus anderen Teilen Deutschlands für die Wahl anreisten. Sie kochten, besorgten Unterkünfte und halfen dabei, sich in den Städten zurechtzufinden. Nun, das war die Arbeit, die insbesondere von den Solidaritätsgruppen geleistet wurde, erzählt Adriana. Und so war es eine Wahl mit recht hoher Beteiligung aus Deutschland. Adriana, was war deine Motivation, dich an der Wahl zu beteiligen?
5: Gerade jetzt halte ich es für sehr wichtig, dass wir die Demokratie verteidigen und die Geschichte Kolumbiens mit ihren Kriegen nicht wiederholen dürfen. Wir sind es leid, unschuldige Menschen zu begraben, die nie etwas mit den Konflikten zu tun hatten und nur, um das Ego der Machthaber zu befriedigen. Von der Basis aus, den indigenen Bewegungen und durch unser Handeln, glauben wir, dass es eine bessere Zukunft für Kolumbien geben kann und dass der Progressismus eine Alternative ist, die uns gezeigt hat, dass man einen Präsidentschaftswahlkampf führen kann, ohne sich gegenseitig anzugreifen.
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6: Am Montag, dem 8. Juni, wurde Monika Silva Konjuszczyk tot an ihrem Wohnsitz in der Gemeinde Montañita in Ecuadors Provinz Santa Elena aufgefunden. Die aus Polen stammende Aktivistin hatte sich in ihrer Wahlheimat als Vorsitzende der Stiftung La Integridad für die Verbesserung der Lebensbedingungen benachteiligter Bevölkerungsgruppen eingesetzt. Ihr Augenmerk lag dabei auf der Landbevölkerung Santa Elenas, die insbesondere unter Arbeitslosigkeit und Armut litt. Als Umweltschützerin engagierte sich Silva gegen den Bau eines Dammes in einem Gebiet, in dem Meeresschildkröten ihre Nester bauen. Darüber hinaus prangerte sie regelmäßig Korruption im Zusammenhang mit dem Handel von Grund und Boden an, in die nicht nur die lokale Verwaltung, sondern auch die Justizorgane der Provinz Santa Elena verwickelt gewesen sein sollen. Trotz noch nicht abgeschlossener Ermittlungen sprach Ecuadors Innenminister John Ramberg wenige Tage später in einem Interview davon, dass Anzeichen für einen Selbstmord Silvas vorliegen. Der Selbstmordtheorie widersprechen sowohl JournalistInnen als auch Personen aus dem Umfeld der Aktivistin. Seit der Ermordung des Menschenrechtsaktivisten und Journalisten Robinson Del Peso im November letzten Jahres hatte auch Silva Morddrohungen erhalten, wie sie wiederholt in sozialen Netzwerken berichtete. Auch fand eine mittlerweile durchgeführte Autopsie Hinweise dafür, dass Silva erdrosselt wurde. Damit ist Monika Silva die dritte Aktivistin, die binnen eines guten halben Jahres in Ecuador ermordet wurde. Im Februar dieses Jahres wurde der Umweltschützer Manuel Cabrera, welcher 300 Hektar Wald gegen den Bergbau verteidigte, in der Provinz El Oro erschossen. Seit Ende letzten Jahres hat sich die Sicherheitslage von Umwelt- und MenschenrechtsverteidigerInnen in Ecuador drastisch verschlechtert.

0: Beginnen möchte ich diese Geschichte in einem Haus im Viertel 12 de Octubre in Medellin. Vor ein paar Monaten war ich hier bei der Gruppe Cooperación Heroínas y Héroes del Amor, Heldinnen der Liebe, zu Besuch. Sie treffen sich in einem Haus. Es ist eine Art kleines Kulturzentrum in der Comuna 6 von Medellin. Die Organisation besteht schon seit mehr als 10 Jahren. Ihr Ziel? Menschen, die von der Bandenkriminalität und der damit einhergehenden Gewalt betroffen sind, zu unterstützen. Das können Opfer von Gewalt selbst sein, aber auch TäterInnen, ehemalige Angehörige von sogenannten Combos oder Mütter und Väter, deren Kinder Teil dieser Strukturen sind oder waren. Das Haus, in dem sie sich heute treffen, war früher ein Treffpunkt von Jugendgangs. Die Stadtteilaktivistin Marta Macias erzählt.
1: Hier haben sie sich getroffen, hier haben sie herumgehangen. Es war so etwas wie ein Zentrum für ihre Aktivitäten und für viele Nachbarn ein Ort der Angst. Nach langen Gesprächen mit ihnen und ihren Chefs haben wir erreicht, dass sie uns das Haus überlassen haben, und ich habe dann mit der Stadtverwaltung alles abgeklärt.
0: Heute ist das Haus ein Treffpunkt der Nachbarschaft. Es gibt einen Kleidertausch, gemeinsames Kochen und ab und zu auch einen Gottesdienst. Ein Schwerpunkt der Arbeit von Marta ist heute auch die Arbeit mit Jugendlichen. In der Metropolregion Medellin existieren laut BeobachterInnen heute etwa 15 größere Organisationen. Sie sind lose in einem Bündnis organisiert, das sich La Oficina, das Büro, nennt. Sie finanzieren sich aber nur noch teilweise aus dem Drogenhandel. Die großen Exportrouten kontrollieren heute andere Akteure. Die Gangs aus Medellin bekommen zwar auch noch das ein oder andere Stück vom großen Kuchen ab, doch ihre Einkünfte generieren sie mit dem Drogenhandel innerhalb der Stadt und der Region, mit Schutzgelderpressung, Produktpiraterie. Und sie sind Dienstleister für alles Illegale. Sie begehen Auftragsmorde, waschen Geld, treiben Schulden ein. Die illegalen Strukturen zählen laut ExpertInnen etwa 12.000 bis 15.000 Mitglieder. Oben stehen die großen Capos, ganz unten junge Menschen aus den Vierteln. Und um die, sagt Marta Macias, kümmere sich niemand und verweist auf zwei etwa 17-Jährige, die einige Minuten zuvor ins Haus hineingelaufen waren.
2: Porque no solamente está el habitante de calle, sino está el que habita la calle, que son muchos pelados y muchos pelados. Esos que usted acaba de ver que entraron acá, ellos.
1: Viele der Jugendlichen, so wie die, die du hier gerade gesehen hast, leben praktisch auf der Straße. Sie kommen hierher, um rumzuhängen. Hier bekommen sie was zu essen, machen Musik. Manchmal kommen sie zum Schlafen, weil sie zu Hause rausgeflogen sind. Wir nennen diese Leute die Opfer der Gosse, diejenigen, die nicht zählen, die niemand im Hinterkopf hat, für die sich niemand einsetzt, beispielsweise wenn sie im Gefängnis landen. Wenn es um den urbanen Konflikt in Medellin geht, konzentriert sich alles auf die Führungsfiguren, aber sie haben die untere Schicht vergessen. Es sind diejenigen, die keine ökonomischen Reichtümer anhäufen, die Letzten, die irgendwas von dem Geld sehen, das diese Strukturen erwirtschaften. Das ist schon seit den 90er Jahren so. Doch auch diese Leute haben eine Geschichte und ihre Schmerzen. Auch sie sind Teil dieser Kette des bewaffneten Konflikts.
0: Auch aktuell liegt der Fokus in der medialen Berichterstattung wieder einmal auf den Bossen. Diese sitzen mittlerweile alle im Gefängnis und von dort aus verhandeln sie seit etwa 3 Jahren mit der Regierung über einen Friedensvertrag. Aktuell aber steht der Prozess wieder einmal vor dem Scheitern. Der Grund? Die Bosse hatten im Gefängnis eine große Party veranstaltet und dazu auch einen berühmten Schlagersänger eingeladen. Entsprechend groß war der Aufschrei in der Stadtgesellschaft, als das herauskam. Der Regierung blieb kaum etwas anderes übrig, als die Gespräche erst einmal auf Eis zu legen. Dort, wo die Party stattfand, im Gefängnis von Itagüí, im Norden der Metropolregion von Medellin, hatte ich 2 der Bosse der Oficina vor einigen Monaten zum Interview getroffen. Sie, die mutmaßlich für zahlreiche Morde, den Aufbau bewaffneter Strukturen und viele Straftaten mehr verantwortlich sind, geben sich heute als sozial engagierte Anführer kommunitärer Prozesse. Einer ihrer Sprecher ist Carlos Pesebre. Er hat fast sein ganzes Leben innerhalb der Mafia-Strukturen Medellins verbracht.
3: Die Medien und die Unterhaltungsindustrie haben seit Pablo Escobar ein bestimmtes Bild geschaffen. Sie stellen also dar, als ob wir, die bewaffneten Gruppen, reine Organisationen des Drogenhandels sind. Aber das ist verkürzt. Als der Drogenhandel in den 80er Jahren aufkam und das Geld Teil des Alltags wurde, in die Institutionen vordrang und auch die Viertel kamen, sahen wir junge Menschen in den Vierteln darin eine Möglichkeit, unsere prekären wirtschaftlichen Umstände zu überwinden. Aber auch die Abwesenheit staatlicher Strukturen in unseren Vierteln, die fehlende Versorgung mit Wasser und Strom, dem allgemeinen Mangel.
0: Neben Carlos Pesebre saß damals auch Sebastian Murillo, ein weiterer Sprecher der Organisation. Er sagte:
4: Las oportunidades no llegan a los barrios y los mismos muchachos en busca de salir adelante y sacar adelante sus familias por el abandono del Estado.
5: Die Chancen auf ein gelungenes Leben sind nicht bis in die ärmeren Viertel der Stadt gelangt. Die Jungs aus dem Viertel wollten sich und ihre Familien voranbringen, sie aus der Armut führen. Weil sie keine legalen Möglichkeiten dazu bekommen, versuchen sie es über illegale Wege und versuchen, Teil der Bandenstruktur zu werden und dadurch Geld zu verdienen. Wir wollen den Jugendlichen durch diesen Friedensprozess zeigen, dass es andere Wege als den der Gewalt gibt. Wir wollen ihnen gemeinsam mit staatlichen Stellen, dem Bildungssektor und mit Hilfe der Privatwirtschaft Möglichkeiten dazu eröffnen, Geld zu verdienen und sich weiterzuentwickeln. Sie sollen sehen, dass es andere Auswege aus der Armut gibt als das Verbrechen. So können wir einen Transformationsprozess bei den Jugendlichen anstoßen und so kann eine neue Generation heranwachsen, die ohne Gewalt auskommt.
4: Esa transformación en la juventud y empezar a crear una nueva generación con una cultura alejada de la violencia.
0: Die kriselnden Friedensgespräche waren eine Initiative der linksgerichteten Regierung von Gustavo Petro. Gedacht war sie als Dialog zwischen zwei Verhandlungsteams, das eine von staatlicher Seite, das andere von Seite der Mafiabosse. Dafür hatten die Behörden die 10 Anführer der Gang in eben jedem Gefängnis von Itagüí zusammengezogen und ihnen teilweise Hafterleichterungen gewährt. Doch ein Akteur fehlte in diesem Verhandlungsengagement von Beginn an, die Zivilgesellschaft. Die Basisorganisation, in denen sich diejenigen zusammenfinden, die den Alltag in Medellín leben, die auf verschiedene Art und Weise von der Herrschaft betroffen sind, die die bewaffneten Strukturen in Medellín ausüben. Durch bewaffnete Auseinandersetzungen, Morde zwischen verfeindeten kleineren Gangs, durch Schutzgelderpressung, den Drogenhandel in ihren Vierteln, die Rekrutierung von Jugendlichen. Kurz, die kriminelle Herrschaft in, so BeobachterInnen, etwa 80% der Millionenstadt Medellín und seiner Metropolregion. Diego Herrera ist Friedenskoordinator der Organisation Viva la Ciudadanía. Sie hat nach dem Beginn der Gespräche begonnen, die Stadtgesellschaft zu organisieren und zu mobilisieren.
6: Se generó, digamos, un ambiente y un escenario de movilización ya más local cuando se instala el proceso.
7: Als die Gespräche zwischen Regierung und den bewaffneten Banden im Juli 2023 begannen, haben wir eine Vollversammlung organisiert, bei der 100 Menschen das erste Mal überhaupt in der Stadtgeschichte darüber diskutiert haben, wie ein urbaner Frieden in Medellín überhaupt aussehen könnte. Weil wir gesagt haben, es kann nicht sein, dass es einen Verhandlungsraum innerhalb des Gefängnisses gibt. Wir brauchen auch einen Verhandlungs- und Gesprächsort außerhalb des Gefängnisses. Denn der urbane Frieden kann nicht nur zwischen der Regierung und den Sprechern der Oficina diskutiert werden, bei dem es vor allem um das Schweigen der Waffen geht. Der Frieden muss auch etwas mit einer städtischen Agenda zu tun haben. Frieden ist nicht nur eine Abwesenheit von bewaffneten Auseinandersetzungen, sondern muss auch soziale Gerechtigkeit bedeuten. Ein Frieden, der die sozialen Ungleichheiten in der Stadt angeht, der das Recht auf Leben aufgreift, besonders in Bezug auf die illegalen Aktivitäten in der Stadt, auf die sich diese kriminellen Strukturen stützen.
0: Auch wenn die Gespräche derzeit in der Krise steckten und noch keine Ergebnisse produziert hätten, schon jetzt, sagt Diego, hätten sie zu spürbaren Verbesserungen in den Vierteln der Stadt gesorgt. Die Mordrate ist in den vergangenen Jahren auf ein Rekordtief gefallen. Allein das habe in den Vierteln für spürbare Verbesserungen gesorgt und sei für die Menschen eine große Erleichterung. Und Diego Herrera nennt noch weitere Faktoren für die Bedeutung der Zivilgesellschaft im Medellíner Friedensprozess.
6: El hecho de que haya sociedad civil alrededor de estos procesos
7: Würde die Zivilgesellschaft die Friedensgespräche nicht begleiten, wären sie erstens deutlich weniger legitimiert, zumal die Stadtverwaltung und auch die Gebietsregierung gegen diesen Verhandlungsprozess sind. Zweitens wäre ohne die Zivilgesellschaft das Verständnis eines urbanen Friedens deutlich eingeschränkter.

0: para disputárselo de manera política entre quienes se oponen y quienes no a este proceso, sino que le interesa a la ciudadanía, a la sociedad, que haya paz en la ciudad.
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2: Ja, herzlich willkommen hier zum Interview bei Radio Onda. Heute habe ich hier jemanden in der Leitung, der kein Unbekannter beim Nachrichtenpool Lateinamerika ist. Carlos Gomez. Zusammen mit Glenn Jäger hat er das Buch Griff nach Gold, die andere Geschichte der Fußballweltmeisterschaft geschrieben. Und darüber wollen wir heute sprechen. Ganz kurz zu Carlos. Also ich würde ihn vorstellen als kritischen Historiker, Spurensucher und Fußballverrückten. Stimmt diese Formel, Carlos?
3: Ja, kann man, glaube ich, so stehen lassen. Fußball verrückt, weiß ich nicht, aber auf jeden Fall Fußballfan schon.
2: Du schreibst selber oder ihr schreibt selber im Buch, die Geschichte der WM ist eigentlich auserzählt. Warum noch ein neues Buch?
3: Weil wir eben nicht nur uns auf das Fußballerische konzentrieren wollten, sondern auf das Globalpolitische. Und man spricht ja in den letzten Jahren immer mehr von der Vereinnahmung von der Fußball-WM durch autokratische Regierungen, jetzt in Katar oder jetzt auch durch Donald Trump in den USA. Aber tatsächlich wird oft vergessen, dass diese Vereinnahmung schon vor vielen Jahren und Jahrzehnten begonnen hat. Zum Beispiel direkt bei der zweiten Fußball-WM, die in Mussolinis Italien stattgefunden hat. Deshalb also dieses Sportwashing, diese Beziehung zwischen Fußball-Großereignissen und politische Großmächte ist leider nichts Neues, sondern etwas, was es schon in den 1930er Jahren gab.
2: Und anstatt zu sagen, ja, die WM der Männer, in dem Fall vor allem des Fußballs, war auch immer ein Ort der Völkerverständigung und ein großes Fest, da schreibt ihr ja auch, dass sich in dieser Geschichte eigentlich auch gut die Spuren des Kolonialismus nachlesen lassen bis ins Heute. Wenn wir von Lateinamerika darauf schauen, möchte ich mir so ein bisschen die Frage, inwiefern Lateinamerika dabei aber auch ein bisschen Komplize geworden ist. Denn was im Buch auch klar wird, ist, dass lange Zeit vor allem Teams nur aus den Amerikas und aus Europa teilgenommen haben und vor allem Asien und Afrika es schwer hatten. Also ist Lateinamerika da auch ein bisschen Komplize und Opfer in einer Rolle?
3: Genau, also je nach Kontext ist vor allem Südamerika Komplize und Opfer. In welchen Situationen war Südamerika ein Opfer? Zum Beispiel, was die Austragungszeit der WM angeht. Also die erste WM fand in Uruguay statt und schon damals wollte Uruguay natürlich das Turnier im eigenen Sommer haben. Aber die europäischen Verbände haben sich geweigert und haben es erzwungen, dass die WM 1930 in Uruguay und ab dieser WM auch jede WM bis 2022. Aber klar, wenn es darum ging, zum Beispiel um die Teilnehmerzahl, da war Südamerika eigentlich oft auch eher favorisiert, zusammen mit Europa. Nicht so krass wie Europa, aber auch Südamerika hatte in den ersten WMs immer einige Teilnehmer dabei. Und später stand die FIFA oft einfach auf der Seite der Militärdiktaturen in Lateinamerika. Chile nach dem Putsch von Pinochet. Direkt nach dem Putsch sollte ein Spiel für die WM-Qualifikation stattfinden, also im November 1973, und zwar im Nationalstadion von Santiago. Und das Spiel war interessanterweise gegen die Sowjetunion. Und die Sowjetunion hat sich geweigert, in einem Stadion zu spielen, in dem Wochen vor diesem Spiel noch Personen gefangen gehalten wurden. Dieses Nationalstadion war ja zu einem Gefangenenlager umfunktioniert worden. Und dort wurden viele Menschen gefangen gehalten, gefoltert, sogar ermordet. Aber die FIFA hat das Spiel trotzdem dort angesetzt. Und die Sowjetunion hat am Ende dieses Spiel boykottiert. Und so hat sich Chile zum Beispiel für die WM 1974 qualifiziert, weil die Sowjetunion nicht angetreten ist. Und 78 ist ja die WM in Argentinien. Also während Argentinien eine Militärdiktatur unter Jorge Videla hatte, hat die FIFA dort die WM ausgetragen. Und die Personen in Buenos Aires, in einem der größten Gefängnisse, das war wenige hundert Meter vom Estadio Monumental entfernt, also während die Personen dort gefoltert wurden, während sie in ihren

0: Quellen waren, haben sie gehört, wie das Publikum im Stadion feiert, und das war dann eine besonders unmenschliche und dramatische Situation für diese Gefangenen.
1: Ja, du hast jetzt schon weit ausgeholt, viele Fragen vorweggenommen, aber wieso gab es überhaupt ein Spiel zwischen der Sowjetunion und Chile? Also wieso gab es interkontinentale Qualifikationen?
0: Also die Startplätze waren natürlich von Anfang an sehr umkämpft, und um zu versuchen, allen gerecht zu werden, hat die FIFA dann eben oft interkontinentale Playoffs spielen lassen. Und das war dann eben zufälligerweise die Sowjetunion und Chile, die da gegeneinander antreten mussten.
1: Was auch auffällig wird nach der Unterbrechung der Fußball-Weltmeisterschaften infolge des Zweiten Weltkriegs: die erste WM, die dann wieder stattfindet, 1950 in Brasilien, auch da gibt es schon die ersten Auffälligkeiten von Altnazis und Faschisten, die doch in den Fußballverbänden präsent sind. Und wahrscheinlich wird es dann auch nochmal sehr deutlich, vor allem 78 bei der WM in Argentinien, als es ja Begegnungen gab mit Nazi-Verbrechern, die in Argentinien Zuflucht gefunden hatten, und deutschen Spielern, und gleichzeitig auch dem Versuch, in irgendeiner Art und Weise Solidarisierung mit den Opfern der Diktatur zu unterbinden.
0: Ja, also, und leider muss man auch sagen, dass der DFB in dieser Geschichte keine konstruktive Rolle gespielt hat, ganz im Gegenteil. Nach dem WM-Sieg 1954 hat der DFB-Präsident Pecco Bauwens gesagt, dass der Sieg der deutschen Mannschaft zeigt, was das Führerprinzip im guten Sinne des Wortes bewirken kann. Und tatsächlich war dann auch der Deutsche Fußballverband auch in den 60ern und 70er Jahren extrem konservativ. Wie gesagt, ja, in der WM 78 wurde ein ehemaliger Nazi-Offizier im WM-Quartier der deutschen Mannschaft offiziell empfangen. Verschiedene Funktionäre und auch Berti Vogts, damals glaube ich Kapitän der deutschen Mannschaft, haben sich positiv über die argentinische Militärdiktatur geäußert. Ah, jetzt herrscht hier Ordnung. Das war sicherlich ein Armutszeugnis für den Deutschen Fußballverband, also für den Fußballverband der BRD.
1: Ja, in dem Buch gibt es noch ganz viele andere Geschichten zu entdecken. Ich finde es sehr spannend, wie auch Mexiko es geschafft hat, die Austragung zweimal an sich zu reißen. Einmal 1970, weil es Argentinien ausgestochen hat, die damals nur schwarz-weiß hätten übertragen können, wie es im Buch dargestellt ist. Also dann nochmal 1986, als die WM eigentlich nach Kolumbien gehen sollte und Mexiko wieder am Drücker gewesen ist. Also es gibt da viel zu lesen, auch nochmal über die WM 2014 in Brasilien natürlich. Und mit Blick darauf, wo kurz nach der aus brasilianischer Sicht verlorenen, vergeigten WM zu Hause dann eine Art sanfter Putsch, ein sehr umstrittenes Amtsenthebungsverfahren der damals amtierenden Präsidentin Dilma Rousseff stattgefunden hat, und man sich an die Bilder erinnert, wo vor allem dann auch die Rechte sehr oft im Nationaltrikot auf der Straße gekommen ist, sodass jetzt in Brasilien schon viele hoffen, dass Brasilien möglichst weit kommt bei dieser WM, denn da stehen auch noch Wahlen an dieses Jahr, also so eng liegt dann Politik und Sport oft doch zusammen.
0: Es ist ein trauriges Phänomen, dass nationalistische Bewegungen versuchen, sich ja also gewisse Symbole zu vereinnahmen, eben auch das Nationaltrikot. In Brasilien ist es tatsächlich geglückt. Die Bolsonaro-Bewegung hat es geschafft, dieses gelbe Trikot von Brasilien damals für sich zu vereinnahmen, sodass viele linke Freunde, die ich habe, dann dieses Trikot nicht mehr tragen wollten. Interessanterweise hat dann auch die brasilianische Fußballmannschaft während der Copa America, die in Brasilien stattfand, öfter mit Retro-Trikots gespielt und mit anderen Farben, mit den alten Farben, die Brasilien hatte, weiß und blau. Offiziell war das einfach, um das Jubiläum der Copa America zu feiern, aber viele denken, dass das eben auch eine Antwort auf diese Vereinnahmung der gelben Trikots durch die Bolsonaro-Bewegung war.
1: Letzte Frage, was erwartest du Hinblick auf die jetzige WM? Nicht unbedingt, wer Weltmeister wird, sondern auch angesichts der politischen Lage in den USA, vor allem die unmenschliche Abschottungs- und Abschiebepolitik, die Übergriffe von ICE auf Migrantinnen, die ja fast täglich irgendwo auch in den Medien auftauchen. Rechnest du auch mit Protesten?
0: Momentan, die Nachrichten, die uns diese Tage erreichen, sind echt besorgniserregend. Die usbekische Mannschaft wurde vor wenigen Tagen vor einem Freundschaftsspiel in New York gründlich kontrolliert von Sicherheitskräften mit Hunden. Ich denke nicht, dass die deutsche Delegation große Probleme haben wird oder dass deutsche Fans Probleme haben werden, aber eben Fans von afrikanischen und asiatischen Ländern vor allem oder eben auch zentralamerikanisch.
1: Ja, wir werden hören in den nächsten Tagen, wie diese Geschichte weitergeht. Also fest steht, Fußball bleibt auch politisch und wer mehr darüber erfahren und vor allem lesen will, dem sei hier nochmal der Blick ins Buch Griff nach Gold, die andere Geschichte der Fußball-Weltmeisterschaft von Carlos Gomez und Glenn Jäger empfohlen. 400 Seiten, da kann man sich auch mal bei einem langweiligen 0-0 die Zeit vertreiben. Vielen Dank dir, Carlos, für das Gespräch und ja, wem auch immer dein Herz gehört bei dieser WM, viel Erfolg euch.
2: 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Ihr hörtet das Onda-Info 645. 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

0: Latifa. Heute mit einem Laurie Anderson Spezial. Laurie Anderson, eine US-amerikanische Performance-Künstlerin und Musikerin. Ihre ersten Performances hatte sie in den 1970er Jahren in New York.
1: It was just like you said. Now that the living outnumber the dead.
0: Sie arbeitete unter anderem mit John Cage, William S. Burroughs, Philip Glass, Brian Eno, Peter Gabriel, Patti Smith.

Laurie Anderson hat das einzigartige Talent, Text, Theater, Musik, bildende Kunst und neue Medien zu einem homogenen Ganzen zu verschmelzen. In ihren Performances erzählt sie mit Vorliebe Geschichten aus ihrem ereignisreichen Leben. Träume, Gedichte, Legenden oder mythische Erzählungen verbünden sich mit der Musik und den Bildern zu einzigartigen Multimedia-Shows. I'm thinking back to all the stories you read to me. Im Chicago des Jahres 1947 erblickt Laurie Anderson das Licht der Welt. Schon als Kind spielt sie mit dem Chicago Youth Symphony Orchestra Violinkonzerte. Mit 19 geht sie nach New York, wo sie für 3 Jahre das Barnard College besucht, das sie mit Auszeichnung abschließt. Weitere 3 Jahre später beendet sie auch das Studium der bildenden Künste an der Columbia-Universität. Sie arbeitet mit Künstlerinnen und Künstlern der Bildhauerei, Malerei und Musik zusammen und inszeniert Tschaikowski. Auf einem Eisblock stehend spielt sie Duets on Ice mit einer präparierten Violine, bis das Eis geschmolzen ist. Musikalisch debütiert Laurie Anderson mit dem Album Big Science und erntet dafür internationale Anerkennung. Für Mr. Heartbreak arbeitet sie mit Bill Laslew und Peter Gabriel zusammen. Auf Strange Angels ist der Vokalvirtuose Bobby McFerrin zu hören. Bright Red wird von Brian Eno produziert und enthält erstmals die stimmliche Unterstützung von Lou Reed. Ihrer Leidenschaft zu Multimedia-Spektakeln gibt sich Laurie Anderson in zahlreichen Projekten hin. 1983 inszeniert sie die 8-Stunden-Solo-Oper United States 1-5. Aus den Tourneen dieser aufwendigen Show entsteht 1986 der Kultfilm Home of the Brave. 1998 entwickelt sie in Zusammenarbeit mit Germano Celan die multimediale Installation Dal Vivo. Es ist eine Kombination von einem ägyptischen Grab, einer Zeitmaschine und der Zelle eines Mönches, kommentiert sie die Live-Übertragung aus der Zelle eines Insassen des Mailänder San Vittore-Gefängnisses in die Ausstellungsräume. 1999 nimmt sie sich Herman Melvilles Roman Moby Dick vor und moduliert ihn zum amerikanischen Nationalepos.

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Träume. Letztes Jahr habe ich begonnen, meine Träume zu zeichnen. Die Idee kam mir während einer langen Tournee. Es war eine Solo-Show, für die ich 10 Monate lang durch die USA und Europa reiste. Ich saß jeden Abend in einem dunklen Saal und trug ein langes Gedicht vor, mit Musik vom Laptop. Es war nicht die Art von Tournee, wo man nach der Show mit der Band ein Bier trinken geht. Außerdem musste ich mit meiner Energie haushalten, weil ein Termin den anderen jagte. Jeder Abend verlief gleich. Show, Applaus, Taxi, gute Nacht. Ich fühlte mich einsam. And my dead grandmother was selling cotton candy. Normalerweise reise ich gern allein, weil ich dabei viel mehr Leute kennenlerne.

Diesmal war es anders. Immer öfter wachte ich nachts in einem Hotelzimmer auf und hatte nicht die geringste Ahnung, wo ich war. Mein Geist drehte langsam auf. Die Träume wurden von Nacht zu Nacht verstörender. Sie wurden zu stark für mich. Ich musste irgendwo hin damit. Buchstäblich in Notwehr stellte ich meinen Laptop mit einem Zeichentablett neben das Bett. Der Computer lief im Sleep-Modus. Ich musste nur die Leertaste drücken und konnte direkt in Photoshop zeichnen. Ich mag Stifte, aber Computer sind praktischer. Man muss kein Papier mit sich herumschleppen. Computer sind perfekt für Träume, weil sie eine Art externes Gehirn sind. Sobald ich aufwachte, egal ob morgens oder mitten in der Nacht, begann ich zu zeichnen. Es war der Versuch, ein wenig Kontrolle über die Situation zu bekommen. Indem ich sie zeichnete, konnte ich die Bilder von mir wegschieben. In der Zeichnung waren sie sicher aufgehoben, wie in einem Käfig. Zum Beispiel folgendes Bild. Hunderte kopflose Eichhörnchen, die singen. Die Stimmen kommen aus ihren durchtrennten Hälsen. Oder der Traum, in dem ich in einem muffigen Badezimmer stehe und egal wie ich meine Haare kämme, ich sehe immer aus wie Harpo Marx. Oder in einem Restaurant wird mir ein Pinguin serviert. Alles ist kalkweiß. Ich weiß nicht, was ich tun soll. Der Pinguin atmet vielleicht noch. Ich hatte keine Zeit, ihn zu analysieren oder auch nur zu fragen, warum hat man mir einen Pinguin serviert. Ich wollte nicht verstehen, worum es ging. Ich wollte einfach nur zeichnen. Mancher Traum war einfach lächerlich, wie der mit der unfertigen Skulptur in meinem Loft. Ein riesiger Käse in Form einer Treppe. Eine Skulptur, die ich niemals fertigstellen würde. Oder folgende. Lou und ich haben eine riesige Wand aus Blasen erfunden. Wir wissen nicht, was wir damit machen sollen, also rufen wir ein paar PR-Leute an. Einmal stehe ich auf einem Balkon und sehe Paris brennen. Am Tag, als ich das träumte, am 20. März 2005, war ich natürlich nicht in Paris. Diese Träume hatten keinen Anfang und kein Ende, keine Erzählstruktur. Es waren einfach Bilder. Ich bin nicht schreiend aufgewacht, niemals. Ich kam mir dabei vor, als würde ich etwas aus der Distanz beobachten, eine Art Theatervorstellung. Ich wusste, ich hatte alles selbst erschaffen, aber ich war immer einen Schritt entfernt. Vielleicht, weil ich das alles für eine Art Marionettentheater hielt. Dennoch war ich sehr aufgeregt, wenn ich aufwachte. Ich versuchte, mich so gut wie möglich zu erinnern. Ich wollte alles festhalten. Es war kein sanftes Erwachen. Ich fuhr hoch. Großartiges Bild. Mal es. Aus meinem kleinen Hobby wurde eine Obsession. Beinahe hätte ich mir einen Wecker gestellt. Wach auf und zeichne. Die meisten Träume kamen in der dritten Phase des REM-Schlafs. Angeblich erinnert man sich nicht an Träume aus dieser Phase. Im normalen Leben falle ich sanft in den Schlaf und träume Dinge, an die ich mich vielleicht nie erinnere. Aber diese Träume waren nicht so. Sie fühlten sich an, als kämen sie wirklich aus der Tiefe. Ich habe die Zeichnungen betrachtet wie ein Tagebuch. Ich wusste nicht genau, warum ich das tat. Ich lese meine Tagebücher nicht. Ich schreibe Tagebücher und lege sie weg. Vielleicht, weil ich Angst habe, etwas zu verlieren. Ich versuche, etwas festzuhalten. Eine Schmetterlingssammlung von den Tagen meines Lebens. Manchmal, wenn ich einen Tag frei hatte, arbeitete ich weiter an den Zeichnungen. Dann kam unter Umständen der gesamte Traum wieder hoch und ich brachte Traum und Wirklichkeit durcheinander. Besonders, wenn es um einen Extratraum ging. Man öffnet die Tür und denkt, wow, diesen Raum hatte ich vergessen. Die Wirkung des Zeichnens war kathartisch. Nachdem die Tournee vorbei war, waren die Träume weg. Es war, als hätte ich mein eigenes kleines Privattheater betrieben, um mich zu unterhalten. Bei vielen Bildern fiel mir auf, dass ich da immer einen Kopf im Vordergrund des Bildes gemalt hatte. Oft fragte ich, wer ist dieser Beobachter? Das war ich, wie ich mir die Szene ansah. Ich habe dabei gelernt, mehr Aufmerksamkeit darauf zu richten, wie der Körper mit meinem Bewusstsein Kontakt aufnimmt. Träume sind die magische Sprache des Körpers. Der Körper spricht zu uns. Er hat keine Worte, er kann uns nur Bilder vermitteln. Bilder, die mit Gefühlen aufgeladen sind. Der Körper spricht zu dir in einer Sprache, die nur für dich gemacht ist. Du bist die Einzige, die sie verstehen kann.

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Als kleines Kind sah ich dauernd den Himmel. Das gab mir ein Gefühl von Frieden. Ich wusste, der Himmel ist immer da. Wenn ich nervös werde, kann ich noch immer in den Himmel schauen und schon bin ich wieder bei mir. Der Himmel, große Bäume, das gab mir eine Vorstellung davon, wie klein ich selbst war und wie groß und wunderbar die Welt. Die Ebenen von Illinois, wo ich aufgewachsen bin, sind für mich bis heute die schönste Landschaft. Dort in der Nähe von Chicago ist der Himmel manchmal dunkelblau, beinahe lila.

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1: Die gehörte Musik des Beitrags stammt von den CDs The Ugly One, With the Jewels and Other Stories von 1995 und Bright Red von 1994. Der Text über Träume ist von Ralf Geisenhans-Lücke aufgezeichnet und wurde 2006 in einem Artikel der Zeit veröffentlicht. Die Bilder, von denen Laurie Anderson spricht, erschienen als Buch mit dem Titel Nightlife. Verantwortlich für Text- und Musikredaktion ist Nadja Rothenburger. Falls ihr Fragen, Ideen etc. habt oder vielleicht gar mitmachen wollt, dann schreibt doch einfach an latifa.radio@gmx.de. Macht's gut. Latifa.

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